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0: Charlie Chaplin. 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
1: Ja, und gestern hat Sabine Haag, Präsidentin der österreichischen UNESCO-Kommission, gratuliert und betont, dass Dialog und Kompromissbereitschaft zu diesem Erfolg geführt haben. Aber wie sieht das unsere Zudeckerin?
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4: Liebe Ohren, wir sind nicht mehr auf der roten Liste. Also von UNESCO, ja, Weltkulturerbe. Wien ist angeblich offiziell wieder ungefährdet, schier zu sein. An welche rote Liste habt ihr jetzt gedacht? Artensterben, Klimakrise, Hitzewelle? Na, das ist alles wie gehabt. Schuld an dem Wackeln des Wiener Weltkulturerbes war ja ein 73 Meter hoch geplantes Haus, das statt dem Interconti kommen sollte. Aber es ist die Höhe. Also wirklich, weil die ist jetzt reduziert worden um 13,1 Meter und damit ist jetzt das Wiener Stadtbild nicht mehr kulturgefährdet. So kann man weiterhin den historischen Stadtkern von Wien ungetrübt genießen. Haashaus, Ringturm und die original lieblichen Flaktürme. Aber bei diesem neu geplanten Gebäude am Heumarkt hat sich eben die Höhe und damit auch die Hässlichkeit um ganze 32% reduziert. Deshalb haben jetzt wahrscheinlich auch zwei Drittel des UNESCO-Weltkulturerbe-ExpertInnen-Gremiums in Südkorea dafür gestimmt, Wien von dieser roten Liste runterzunehmen. Andere Stimmen sagen, es war vielleicht doch eher das heftige Lobbyieren hinter den Kulissen, dass das UNESCO-Gremium umgestimmt haben soll. Aber ich finde, wenn es stimmt, passt das auch super. Das ist doch das wahre österreichische Weltkulturerbe. Offiziell von Dialog und Kompromissbereitschaft schwärmen und in echt die Entscheidungsträger im Walzertakt bezirzen. Du, Felix Austria, lobbyiere.
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0: 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It's 6:30 on this Tuesday, the 28th of July. 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Schönen guten Morgen.
17: Guten Morgen. Nachdem die Regierung ihre Einigung für die Wehrdienstreform präsentiert hat, sind die Reaktionen gemischt. Der Grundwehrdienst soll ja um 3 Monate verlängert werden. Der Zivildienst wird zunächst freiwillig ausgeweitet. Viktoria Waldegger berichtet.
18: Der Dienst an der Waffe soll künftig 9 Monate dauern. Bei einer Straßenumfrage in Wien sehen junge Männer das sehr unterschiedlich.
19: Ich finde das eigentlich ganz okay. Das ist auch wichtig für die Erfahrung.
20: Ich halte jetzt nicht so viel davon. Ich habe das Gefühl, ich bin mehr Sklave fürs Land, als das mir hilft.
19: Wenn die Ausbildung besser gemacht wird und es deshalb länger dauert, dann ja.
18: Um die Wehrdienstreform umsetzen zu können, braucht die Regierung die Stimmen von Freiheitlichen oder Grünen. Beide sind noch nicht überzeugt. Die FPÖ sieht einen faulen Kompromiss. Für die Grünen ist nicht geklärt, wie es mit dem Zivildienst tatsächlich weitergeht. Die nächsten Verhandlungen warten also.
17: US-Präsident Trump empfängt heute gleich 2 wichtige Staatsgäste. Beim Treffen mit Israels Premier Netanyahu soll es vor allem um den Umgang mit dem Iran gehen. Mit dem ukrainischen Präsidenten Zelensky will er über die aktuelle Lage im Ukraine-Krieg sprechen. Die Online-Plattform X von US-Milliardär Elon Musk hat in den USA einen Finanzdienst gestartet für User mit Bezahlabos. Sie können mit X Money Geld überweisen und Rechnungen bezahlen. 8 Tage nach dem Ende der Fußball-WM meldet sich FIFA-Präsident Gianni Infantino zu Wort. Kritik an dem Turnier weist er zurück. Daniel Kulowitz.
21: Die Kritiker des Turniers hätten Hass und Spaltung verbreitet. So die Vorwürfe des FIFA-Präsidenten. Die WM sei ein Symbol für Einheit und Zusammenhalt. Unsere Welt brauche Liebe und Toleranz. Es gab keine Zwischenfälle, keine Feindseligkeiten, keine Gewalt, so der FIFA-Boss. Und man müsse ein neues Vokabular für diese ganz spezielle WM finden.
22: We have to invent a new vocabulary to define the success of this.
11: Special World Cup.
21: Der FIFA-Boss muss sich vorwerfen lassen, fragwürdige Vorgänge während der gesamten WM unkommentiert gelassen zu haben.
17: Und jetzt noch zum Wetter. Vor allem von Tirol bis Salzburg sonnig. In der Osthälfte auch ein paar Wolken und am Nachmittag mehr Sonne. Es wird heiß mit Höchstwerten von 25 bis 32 Grad.
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0: 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And if you're on your way on your holidays to Italy, then, well, we've got a song for you, but we want something from you.
1: Ja, falls ihr mal auf der Raststation beim Autogrill Station macht, schickt uns doch eine WhatsApp-Sprachnachricht und sagt euch, wie geht's euch auf dem Trip? Was macht das Auto? Seid ihr im Stau oder nicht? Und vielleicht wünsche ich euch sogar noch einen Song dazu.
0: Ja, and we want to know where you're going as well. Where in Italy are you going? So we can be even more jealous.
1: Ja, 0664 828 4x4 WhatsApp-Sprachnachricht an uns und dieser Song ist für euch.

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0: Mavi Phoenix and Suella, a fairy bitch like you. 18 minutes past 7 and the terror attack on the Berlin Christopher Street Day on Saturday has caused debates around homophobia, Islamophobia and extremism.
1: Eine Frau wurde getötet und 29 weitere verletzt. Am Sonntag hat vor dem Brandenburger Tor eine Gedenkveranstaltung stattgefunden, bei der hat auch Mehmet König gesprochen. Er ist ein queerer Aktivist aus Berlin und ehemaliger SPD-Queerchef.
0: Yeah, and we asked Mehmet, looking at social media comment sections, what do you say to people who equate Muslims with Islamist terrorists?
2: Für mich war dieser Mensch kein Muslim, dementsprechend ist es auch kein muslimischer Terrorist gewesen, es ist ein Islamist gewesen und ich möchte diese beiden Begriffe Islamismus und Islam nicht miteinander vermischen, denn für mich ist der Islam, so wie ich ihn kennengelernt habe, durch meine Verwandten, durch meine Familie, durch meine FreundInnen und durch mein ganzes Umfeld, in dem ich groß geworden bin und auch in Berlin lebe. Dieses Umfeld ist weit entfernt von dem, was dieser Mensch getan hat. Und ich lasse das nicht zu, dass diese Menschen den Islam für ihre Agenda, für ihre Ideologie, für ihre krankhafte Ideologie verwenden.
1: Mehmet König wünscht sich, dass es weniger Vorurteile über den Islam gibt und dass man auf muslimische MitbürgerInnen zugeht. Und er hat konkrete Forderungen an die Politik in Deutschland.
2: Entscheidend ist, was dazwischen passiert. Werden Demokratieförderprojekte finanziert oder gekürzt? Werden queere Beratungsstellen gestärkt oder alleingelassen? Wird Hasskriminalität konsequent verfolgt? Das sind die Fragen, an denen sich zeigt, wie ernst es einer Gesellschaft mit dem Schutz queerer Menschen wirklich ist. Denn meiner Meinung nach, am Ende geht es nicht nur um die queere Community, es geht nicht nur um uns. Es geht letztendlich auch um die Frage, in welcher Gesellschaft wir gemeinsam leben wollen. In einer Gesellschaft, in der Menschen nach einem Anschlag gegeneinander ausgespielt werden. Oder in einer, die trauert, Verantwortung übernimmt und entschlossen gegen jede Form von Menschenfeindlichkeit vorgeht.
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0: 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It's 7:30 on this Tuesday morning, the 28th of July, and here is Miriam Reichel with the FM4 News. Guten Morgen.
22: Guten Morgen. In Südeuropa toben weiter heftige Waldbrände. Neben Frankreich, Spanien und Italien ist jetzt auch Portugal betroffen. In Frankreich gibt es bei den Löscharbeiten erste Fortschritte. Eine Entwarnung ist aber noch nicht in Sicht, berichtet aus Bordeaux Leonie Heitz.
23: Die Feuerwehr konnte die Ausbreitung der Flammen zuletzt bremsen und Brandschneisen anlegen. Unter Kontrolle ist der Großwaldbrand in der Gironde aber noch nicht. Präsident Macron spricht von einer deutlich besseren Lage als noch vor 24 Stunden. Er mahnt dennoch zur Vorsicht. Schon heute bringt die nächste Hitzewelle neue Gefahr. Das Feuer liegt noch immer nur 15 Kilometer vor Bordeaux. Seit Jahresbeginn sind in Frankreich bereits rund 100.000 Hektar Wald und Vegetation verbrannt. So viel wie noch nie zu diesem Zeitpunkt im Jahr.
22: Die Regierung setzt bei ihrer Wehrdienstreform auf einen Kompromiss statt auf die Vorschläge der Wehrdienstkommission. Laut Experten ist das gewählte Modell allerdings schlechter und auch teurer. Neos-Clubobmann Schetti verteidigt die Pläne der Koalition.
2: Wir haben eine Abwägung getroffen zwischen etwas, was ein bisschen teurer ist, das ist richtig, aber schneller in Kraft tritt. Und das ist, glaube ich, etwas in diesen geopolitisch schwierigen Zeiten, dass wir die Miliz wieder stärken, was dringend notwendig ist.
22: Sagt Yannick Schetti in der ZIP 2. US-Präsident Trump pausiert nach eigenen Angaben die Angriffe auf den Iran, um Verhandlungen eine Chance zu geben. Er droht aber auch mit einer weiteren Eskalation, sollten die Gespräche scheitern. Der Iran hat aktuelle Verhandlungen mit den USA bisher dementiert. Die UNO warnt vor weltweiten Rückschlägen im Kampf gegen HIV. Das Virus drohe sich weiter auszubreiten, weil die Mittel zur Eindämmung deutlich gekürzt wurden, vor allem von den USA. Im Vorjahr haben sich rund 1,2 Millionen Menschen mit HIV infiziert. Und jetzt noch zum Wetter, vor allem von Tirol bis Salzburg sonnig, in der Osthälfte auch ein paar Wolken und am Nachmittag mehr Sonne. Es wird heiß mit Höchstwerten von 25 bis 32 Grad.
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0: Alex, I think you need to do some more practicing.
1: Of what?
0: That. Whatever that instrument is, what is it?
1: Ich weiß es selber nicht, aber ein schwedischer Superstar hat den Score gemacht für The Odyssey, hat alte Instrumente nachgebaut, um auch, also kein Orchester, damit The Odyssey auch wirklich so klingt wie damals. Ich glaube, das ist das Authentischste auch an dem ganzen Film, der Soundtrack.
0: You know, The Odyssey has generated $650 million worldwide at the box office, but Christopher Nolan just got absolutely destroyed for it. And not by a critic, but by classics professor Emily Wilson. And she's the woman whose Homer translation, Nolan said, inspired his entire movie. And she's written a review, and I quote, "The writing is abysmal. I would be ashamed to have written any part of this script." Oh my God.
1: Ashamed, also sowas wie schleicht ihr auf Oxford English oder
0: she
1: wie?
0: She says the film literally has nothing to say about time, memory, history or war. And my favorite line, ready? Uh-huh. There are no sex scenes and all the food looks horrible.
1: Das ist keine Filmkritik, das ist eine TripAdvisor-Bewertung. Yeah. Ich fand die Odyssey ja eh super, ein bisschen finster und das Mittelmeer schaut nicht so aus wie das Mittelmeer, weil sie auch in Island gedreht haben und so weiter, aber wurscht. Und ich habe mir dann eine Doku über die Odyssey angeschaut und Nolan hat schon viel ausgelassen und anders gemacht, als in der eigentlichen Geschichte war. Aber
0: yeah, I don't know. I think I'm going to leave this one. But yeah, he says, Emily Wilson inspired me. Her first line guided my whole vision. Tell me about a complicated man.
1: Ja, Millionen Menschen können sich irren, aber eine Professorin aus Pennsylvania niemals.
0: Yeah, The Odyssey is in cinemas now. Yeah, bring popcorn and 3 hours of your time, by the way. Mm-hmm. And maybe update your knowledge about Greek mythology first.
1: Ansonsten weiß man gar nicht, wer ist und so. Wird schwierig.
0: That's me.

0: 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Hey, lineup and location are absolutely essential for a festival, and Austria has quite a few unique festival spots. 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
1: Ja, Anna Ulrich, Fritz Kalkbrenner, Sophie Reuer und viele, viele andere internationale und lokale Acts aus der Clubszene werden da performen, präsentiert von FM4. Und wir haben bei den Festivalverantwortlichen nachgefragt, was ist denn vielleicht dieses eine Ding, das Tool oder das Werkzeug, das so ein bisschen symbolisch fürs Festival steht? Also was die BesucherInnen vielleicht nicht sofort sehen, aber das für Behind the Scenes sehr, sehr wichtig ist. Hören wir mal rein.
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5: Hallo, ich bin der Felix, bin Co-Founder vom Paradiesgarten Festival, welches heuer zum 5. Mal im Schloss Bruck, Bruck an der Leitha, stattfinden wird. Für mich ist tatsächlich das Ding, das mich mit dem Festival verbindet, die Schlüssel vom Schloss Bruck. Die sehen ein bisschen so aus, als würden sie als Requisit von einem Wes Anderson-Film zugehören. Sie sind riesig und schwer und völlig unpraktisch und passen in keine Hosentasche. Aber im Moment, wo ich sie bekomme, ist für mich wirklich der Start, an dem das Festival beginnt. Weil dann wird uns allen bewusst, das ist nicht nur das Öffnen des Festivalgeländes, sondern auch gleichzeitig der Moment, okay, jetzt tragen wir Verantwortung für diesen Ort, für diese Veranstaltung, aber auch für dieses jahrhundertealte Schloss.
6: You're at home, baby.
0: Yeah, the Paradiesgarten Festival is going to bring a little bit of rave spirit to Bruck an der Leitha this weekend. 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

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Aha.

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0: 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Definitely get those fans out and make sure there's ice in the fridge. 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For months now, a social media ban for teenagers has been discussed in Austria. 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
1: Ja, vor einer Woche hat Frankreich als erstes Land der EU ein Social-Media-Verbot für unter 15-Jährige beschlossen. Österreich will jetzt bald nachziehen und die Altersgrenze soll sogar nur 14 Jahre betragen. So hat es die Regierung zumindest gestern beim sogenannten Sommerministerrat gesagt und ihren Gesetzesvorschlag in Begutachtung geschickt.
0: Ja, Simon Wellebil has everything we know so far.
2: Wir wissen alle miteinander, dass die Funktionen aus diesen Social-Media-Netzwerken schädliche Auswirkungen auf unsere Kinder haben. Dass unsere Kinderzimmer nicht mehr sicher sind und Kinder haben ein Recht darauf, von der Politik geschützt zu werden.
3: Sagt Vizekanzler Andreas Babler von der SPÖ. Deshalb will die Regierung ein Social-Media-Verbot für unter 14-Jährige einführen. Für welche Social-Media-Anwendungen das gelten soll, wird nicht final vorgegeben. Entscheidendes Kriterium ist eine suchtfördernde Funktion, zum Beispiel die Endlos-Feeds von TikTok, Instagram oder YouTube oder Belohnungssysteme fürs Aktivsein wie die Flammen von Snapchat. Messenger-Dienste wie WhatsApp oder Signal sollen nicht unter das Verbot fallen. Die Alterskontrolle für Social-Media-Angebote soll über eigene Apps funktionieren, nach einem sogenannten Double-Blind-Verfahren. Das heißt, die Social-Media-Anbieter sollen einzig die Altersverifikation erhalten und die ID-App soll nicht erfahren, für welchen Service man den Altersnachweis braucht.
4: Es wird keinen ID-Austria-Zwang geben. Es können sozusagen auch andere private Entwickler diese Altersverifizierungs-Apps anbieten, solange sie die gesetzlichen Vorgaben erfüllen, Datenschutz und Sicherheit etc.
3: So Außenministerin Beate Meinl-Reisinger von den NEOS. Eine Alterskontrolle für Social Media betrifft aber nicht nur Jugendliche, sondern alle Social Media Userinnen und User und sei damit eine, Zitat, Ausweispflicht für alle, kritisiert etwa die Datenschutz-NGO Epicenter Works in einer ersten Aussendung. In Kraft treten soll das Social-Media-Verbot für unter 14-Jährige übrigens bereits am 1. Jänner. Danach hätten die Social-Media-Anbieter dann 3 Monate Zeit, um das Verbot umzusetzen. Tun sie das nicht, stellt Vizekanzler Babler Milliardenstrafen in den Raum.
2: Und ab 1. April 2027 müssen die Vorgaben bereits eingehalten werden. Ab diesem Zeitpunkt können Verstöße sanktioniert werden. Da geht es um nichts weniger als um den Schutz unserer Kinder.
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22: Guten Morgen.
23: Guten Morgen. Die Umweltschutzorganisation Greenpeace hat jetzt auch bei mehreren Ausflugszielen im Burgenland Asbestschotter gefunden. Dazu gehören die Burg Lockenhaus, die Burg Schleining und die Aussichtswarte Geschriebenstein. Patricia Spieß berichtet.
24: Das Unternehmen und die Eigentümer der Burg Lockenhaus wollen Bereiche sperren, befeuchten und Sanierungen prüfen, so Greenpeace. Die Burg Schleining gehört dem Land. Die Landesholding empfiehlt eine normgerechte Beprobung, verweist darauf, dass man nichts zur Qualität der Greenpeace-Proben sagen könne und darauf, dass bekannte Messwerte gesetzliche Grenzen nicht überschreiten.
23: Die Opposition reagiert kritisch auf die Wehrdienstpläne der Regierung. Für den grünen Wehrdienstsprecher David Stürgmüller ist die Verlängerung von Grundwehrdienst und Zivildienst nicht nachvollziehbar.
25: Ich sehe noch nicht, was diese 2 Monate im Zivildienst mehr bringen soll für die jungen Menschen und genauso eben wie die 3 Monate beim Grundwehrdienst.
23: Die FPÖ hätte das 8+2-Modell der Wehrdienstkommission besser gefunden.
26: Ich verstehe nicht, warum die Politiker glauben, dass sie gescheiter sind als die Experten und hier Modelle miteinander kombinieren, Rosinen herauspicken,
23: sagt Wehrdienstsprecher Volker Reifenberger von der FPÖ. Die UNO wirft Israels Militär im Libanon weitreichende Verstöße gegen das humanitäre Völkerrecht vor. Zum Teil könnte es sich um Kriegsverbrechen handeln, sagt UNO-Hochkommissar Volker Türk. Bei Angriffen in stark besiedelten Gebieten seien viele Zivilisten ums Leben gekommen. Zudem hätten sie Massenvertreibungen ausgelöst. Die Waldbrände in Südeuropa sind immer noch nicht unter Kontrolle. Neben Frankreich, Spanien und Italien ist jetzt auch Portugal betroffen. Mehr als 1000 Feuerwehrleute sind dort im Löscheinsatz. Wegen der hohen Temperaturen gilt fast im ganzen Land sehr hohe Brandgefahr. Und jetzt noch zum Wetter, vor allem von Tirol bis Salzburg sonnig, in der Osthälfte auch ein paar Wolken, hier am Nachmittag mehr Sonne. Dazu heiß mit 35 bis 32 Grad.
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0: Alex. Mm-hmm. Alex. Mm-hmm. Alex.
1: Ja.
0: Alex. Yeah, the song is called Say My Name. So.
1: Julie. It would be Julie. It's
0: Jeez,
1: your name.
0: Jesus. But like, I was like saying that you were saying Say My Name. Anyway.
1: Say my name, say my name.
0: You ruined it.
1: Da, da, da,
0: we've got something for our listeners now in the form of a sound riddle. So we're going to play a sound. It's kind of a sound effect of a thing that's currently trending again. And you basically have to recognize what it is.
1: Ja, wer es erkennt, gewinnt einen Preis. Leider können wir noch nicht ganz verraten, was das ist, weil der Preis das gesuchte Ding ist. Also eigentlich gleich zwei davon. Egal, spitzt eure Ohren und jetzt hört genau ganz zu, weil vielleicht das Radio kann man noch ein bisschen lauter drehen. Das Geräusch ist nämlich eher leise.
0: All right, here we go.
1: Well, was war das?
0: What do you think it was?
1: Schwierig. Spieß doch nochmal.
0: Okay,
1: ja, bitte.
0: More, yeah. All right. We're going to give you a hint, though, of course, because we're like that. The thing we're looking for is an audio carrier. So it's a sound storage medium that's having a kind of a revival at the moment. Can you guess what it is?
1: Schickt uns eine WhatsApp-Sprachnachricht mit euren Tipps, welches Ding macht so ein Geräusch. 0664 828 4 mal die 4 und gewinnt ein Goodiebag mit was drinnen.

0: 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Harry Styles, Dance No More. Hey, we have a winner. We asked you, we had a sound riddle, let's say, for you, and it wasn't so easy. I'll play it for you once more. Yeah, and we did say that it's an audio carrier, a sound storage medium that's having a revival at the moment.
1: Und wir haben ganz, ganz viele Zuschriften bekommen, aber auch sehr, sehr viele falsche.
2: Ich denke, es ist ein Plattenspieler.
3: Ja, liebe Leute, das ist doch völlig klar. Das ist das Schließen einer Kassettenlade.
4: Ich denke, das klingt wie der mechanische Arm eines Schallplattenspielers oder Plattenspielers.
5: Ich glaube ja, das war der Schreib- bzw. Lesekopf von einem Minidisc-Player.
6: Hallo ihr Lieben, ich glaube, ich habe mich jetzt gerade verraten, ich habe es nämlich ohne den Tipp erkannt, wenn ich denn recht habe, und mich damit deutlich älter gemacht, als ich gedacht habe. Es sollte ein Kassettenrekorder sein, oder? Also
1: Nein, ist es nicht.
0: Nein, crazy actually, but we did have somebody who got it right.
1: Ja, ich weiß noch nicht den Namen, weil es steht nur Toyota dabei und das kann ja nicht der Name sein, aber sie okay. Hat Folgendes gesagt.
7: Die Antwort ist ein CD-Player.
0: Ja, das ist auch richtig. So, whoever you are, Toyota.
1: Ich melde mich gleich bei dir. Du yeah. kriegst ein Goodie-Bag. Die CD erlebt nämlich gerade ein Revival. Heuer wurden nämlich in den USA erstmals mehr CDs als Vinyl verkauft und angeblich ist das auf die Popularität von K-Pop zurückzuführen, weil K-Pop-Alben gerne als Sammlerstücke verkauft werden.
0: Yeah, the compact disc player, the CD. But many people have never actually given up on CDs because I guess you listen differently, you're not tempted to shuffle, and instead you hear what the artists intended when they made their music. You know, I still have all my CDs. I don't have a CD player anymore, though.
1: Ja, ich habe sie auch noch nicht weggeschmissen.
0: Yeah.
1: Oder man macht, was spitzfindige Musikkuratoren sich überlegt haben. Wir verschicken einfach ein FM4 Goodie Bag inklusive zwei CDs, nämlich das neue Album vom deutschen Rapper Upsilon und auch die FM4 Sound Selection 24 aus dem Jahr 2011. Und ein Track davon spielen wir jetzt, oder?
0: Yeah, this is Upsilon and Weg hier raus.

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0: Brand new song by Nia Archives, There Goes My Head.
1: Ja, Marinus schwimmt 350 Kilometer und die Julia fährt Rad und zwar von Österreich nach Italien. Und earlier on haben wir nämlich gefragt, hey, seid ihr gerade auf dem Weg nach Italien?
0: Ja, yeah, because we played Aerobic Urlaub.
1: Genau, genau, genau.
0: We wanted to hear from you and we heard from Julia, yeah?
2: Servus FM4, ich fahre zwar nach Italien, aber nicht mit dem Auto, also kann ich leider kein Autogrillfoto schicken. Aber mit dem Rad. Und ich schaue mal, wie weit ich komme. Ich bin jetzt von Kärnten losgefahren.
1: Wie crazy ist das, oder?
0: Yeah, and so this song is for you. This is Chapel Ronan. Good luck, babe,
1: Good luck, Julia.

0: for Yulia. That's Chaperone and Good Luck, Babe. The tragic attack on the Christopher Street Day Parade in Berlin this past weekend has stoked fears about public safety and sparked discussions as well about homophobia and Islamophobia.
1: Am Samstag ist in der Nähe des Potsdamer Platzes ein Kleintransporter in eine Menschenmenge gefahren. Eine Frau kam ums Leben, 29 weitere wurden verletzt. Der Vorfall gilt als islamistischer Terroranschlag und als Angriff auf die LGBTQ+-Community. Der Hauptverdächtige wurde am Tag danach von der Polizei gestellt und erschossen.
0: Yeah, we got in touch with HOSI, Homosexuelle Initiative Chairwoman Anne-Sophie Otte, for her reaction to the horrific attack during Berlin Pride this weekend.
2: Es war natürlich zunächst ein Riesenschock, das zu lesen und dass eine Person sterben musste und Leute schwer verletzt wurden, nur weil sie für queere Rechte und für das Recht, so leben zu dürfen, wie man ist, eingetreten ist, ist einfach, ja, unglaublich.
1: Anne-Sophie Otte ist auch im Organisationsteam der Vienna Pride. Im Vorfeld der Regenbogenparade 2023 gab es ja Verhaftungen wegen des Verdachts auf Anschlagspläne auf die Parade. Was bedeuten diese Ereignisse für die Sicherheitsmaßnahmen bei zukünftigen Pride-Events?
2: Die Sicherheit aller Teilnehmenden ist natürlich für uns ein unglaublich zentraler Punkt in unserer Planung jedes Jahr. Und deswegen sind wir auch schon im Vorfeld, wirklich in Monate im Vorfeld, im Austausch, in engen Austausch mit den Behörden. Und auch am Tag selber arbeiten wir sehr, sehr engmaschig mit den zuständigen Behörden zusammen. Und es gibt sehr, sehr breite Konzepte, die hier zum Thema Sicherheit sind.
0: In response to the violent attack at the CSD in Berlin, a vigil or Mahnwache will be held in Vienna tomorrow, Wednesday, July 29th at 6 p.m., 18 Uhr, in front of the German Embassy in Vienna.
2: Wir werden uns am Mittwoch treffen vor der deutschen Botschaft um 18 Uhr, um hier unsere Solidarität auszudrücken, Kerzen anzuzünden, Blumen niederzulegen und diesen unglaublichen Anschlag nicht unbeantwortet zu lassen.
0: Yeah, and for more information, just check out @Vienna_Pride on Instagram. 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

0: 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Guten Morgen.
1: Guten Morgen. Der Staatsschutz sieht keine Verbindung des Attentäters vom Christopher Street Day in Berlin zur islamistischen Szene in Österreich. Die Gefährdungslage sei allerdings auch in Österreich hoch, sagt Silvia Mayer, Leiterin der Direktion Staatsschutz und Nachrichtendienst.
2: Wir sehen eine hohe Gefährdungslage in Bezug auf den islamistischen Terrorismus und sehen aber eine abstrakte Gefährdungslage und aktuell keine konkrete.
1: Derzeit wird eine niedrige dreistellige Zahl an Gefährdern überwacht, heißt es. Die Regierung will den Grundwehrdienst um 3 Monate verlängern und auch den Zivildienst freiwillig ausweiten. Junge Männer reagieren darauf gemischt.
3: Ich finde das eigentlich ganz okay. Das ist auch wichtig für die Erfahrung.
4: 6 Monate ist auch ein bisschen zu wenig. Man lernt dort auch viel Disziplin und sowas.
5: Die Politik in der Welt ist sehr unsicher. Ich glaube, wir müssen uns vorbereiten. Also das österreichische Militär muss sich vorbereiten.
6: Also wenn die Ausbildung nochmal bearbeitet wird, besser gemacht wird und es deshalb länger dauert, dann ja.
7: Ich halte jetzt nicht so viel davon, auch wenn ich gerne ins Bundesheer will. Aber ich habe das Gefühl, ich bin mehr Sklave fürs Land, als das mir hilft.
1: Für einen Beschluss braucht die Regierung Unterstützung aus der Opposition. Die sieht die Pläne allerdings kritisch. Die Ukraine hat die russische Hauptstadt Moskau in der Nacht mit hunderten Drohnen angegriffen. Auch aus der Region um Moskau wurden Einschläge gemeldet. Der ukrainische Präsident Zelensky ist heute zu Gast bei US-Präsident Trump in Washington. Dabei geht es auch um die Unterstützung der USA bei der Abwehr russischer Angriffe auf die Ukraine. Die Endauswahl für das deutsche Jugendwort des Jahres steht fest. In den Top 10 sind unter anderem 6-7, Crash Out und Du bist gut genug. Das Siegerwort wird am 10. Oktober verkündet. Das österreichische Jugendwort des Jahres steht erst im Dezember fest. Und jetzt noch zum Wetter. Vor allem von Tirol bis Salzburg sonnig, in der Osthälfte auch ein paar Wolken. Es wird heiß mit Höchstwerten von 25 bis 32 Grad.
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0: So we do Alex, Alexander
1: Grande.
0: No. You're married now. Ariana Grande is suing hackers. You like the idea of that, right?
1: Yeah.
0: She's suing hackers because her unreleased music has been leaking since 2011.
1: Seit wann? 2011? Yeah. Kann man da nichts machen? Ari und ihre Leaks? Das ist sowas wie eine stabile Langzeitbeziehung in Hollywood oder so?
0: Yeah, in 2023 alone, hackers got 45 unreleased songs.
1: Das heißt, die Hacker haben mittlerweile mehr Ariana-Material als Ari selbst. Yeah. Die kennen die B-Sides, die sie noch gar nicht aufgenommen hat.
0: Yeah, and in one case, hackers just created a fake Gmail pretending to be her photographer and a technician sent them the files. So she's suing anonymous John Does and doesn't even know who they are yet.
1: Also im Grunde verklagt sie das Internet. Ambitioniert, sage ich mal. Klingt nach viel Arbeit und hohen Anwaltskosten.
0: Crazy! Ariana Grande versus the Internet. Round one, I'd say.

0: Ariana Grande, Hate That I Made You Love Me. Now, some of you might remember the early days of Windows, the computer operating system, yeah. But I'm not sure if there's any kind of nostalgia involved. I mean, does anyone actually miss Windows 95?
1: Ja, es waren auf jeden Fall einfachere Zeiten. Kann schon sein, dass man da nostalgisch wird. Zum Glück muss man aber heute nicht Windows 95 neu installieren, wenn man sich so fühlen will wie damals, sondern kann auch zum Beispiel ein neues Game spielen.
0: Yeah, it's called Desktop Explorer and apparently it's a mix of puzzle game, horror adventure and operating system simulation. Sounds like something for our games expert, Rainer Siegel.
2: Eigentlich gibt es nur einen einzigen guten Grund, auf einem alten Desktop-Computer ein antikes Betriebssystem nochmal hochzufahren, weil man irgendwo auf der Festplatte etwas sucht. Im Game Desktop Explorer bekomme ich von meinem Onkel so einen uralt PC, den seit Jahren schon keiner mehr angefasst hat. In einem verstaubten Betriebssystem nach irgendwelchen Files stöbern, das klingt erstmal nicht so spannend. Aber Desktop Explorer ist von der ersten Minute an mysteriös. Immerhin sind hier viele Dateien mit Passwort gesichert und diese Codes muss ich mir detektivisch zusammensuchen. Meine Werkzeuge dafür sind auf den ersten Blick banal. Ich kann versteckte Ordner einblenden, Quellcode anzeigen und Dateien umbenennen. Das genügt, um in die Geheimnisse dieser digitalen Gruft einzusteigen. Je mehr ich herausfinde, desto unheimlicher wird die Suche und das Filesystem wird zum Labyrinth, in dem ich mich auch verlaufen kann. Außerdem scheint der uralte PC auch ein gruseliges Eigenleben zu entwickeln. Desktop Explorer ist ein gelungenes Puzzle-Adventure mit wirklich originellem Setting. Und keine Angst, ein IT-Profi muss man hier nicht sein, um seinen Gruselspaß zu haben. Erschienen ist es für PC.

0: Miau. Miau.
1: Name?
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2: 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Ein anderer Moment, den ich wahrscheinlich nie vergessen werde, ist, dass ich ein Porträt über einen Schüler gemacht habe, der an ME/CFS erkrankt ist und das dann echt zur Folge hatte, dass es eine parlamentarische Anfrage gab zu Schulrecht für chronisch kranke Kinder.
3: Ich bin mir ziemlich sicher, dass ich es wieder in die Schule schaffe, weil seit einem Jahr habe ich meine Kraft deutlich steigern können jetzt.
1: Woran arbeitest du gerade?
2: Ich arbeite gerade jeden Tag an der Morning Show.
1: Gibt's was, wovor du Angst hast?
2: Ja, wenn die Technik versagt im Studio.
1: Wo siehst du dich in 2 Wochen?
2: Hoffentlich bei schönem Wetter im Freibad.
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0: Yeah, you could say typical Panda Bear. There's an awful lot going on in that song.
1: So ich dachte, die Polizei ist bei uns gerade.
0: Ah. I was like, what's going on out there? There he is with Sonic Boom, that's brand new. A question of when. Stick around, Steve Crilly is on the way. Bis eins, and we'll be back again tomorrow.
1: Yep.
0: Cheers.
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1: Wir wissen alle miteinander, dass die Funktionen aus diesen Social-Media-Netzwerken schädliche Auswirkungen auf unsere Kinder haben. Dass unsere Kinderzimmer nicht mehr sicher sind und Kinder haben ein Recht darauf, von der Politik geschützt zu werden.
2: Sagt Vizekanzler Andreas Babler von der SPÖ. Deshalb will die Regierung ein Social-Media-Verbot für unter 14-Jährige einführen. Für welche Social-Media-Anwendungen das gelten soll, wird nicht final vorgegeben. Entscheidendes Kriterium ist eine suchtfördernde Funktion, zum Beispiel die Endlos-Feeds von TikTok, Instagram oder YouTube oder Belohnungssysteme fürs Aktivsein wie die Flammen von Snapchat. Messenger-Dienste wie WhatsApp oder Signal sollen nicht unter das Verbot fallen. Die Alterskontrolle für Social-Media-Angebote soll über eigene Apps funktionieren, nach einem sogenannten Double-Blind-Verfahren. Das heißt, die Social-Media-Anbieter sollen einzig die Altersverifikation erhalten und die ID-App soll nicht erfahren, für welchen Service man den Altersnachweis braucht.
3: Es wird keinen ID-Austria-Zwang geben. Es können sozusagen auch andere private Entwickler diese Altersverifizierungs-Apps anbieten, solange sie die gesetzlichen Vorgaben erfüllen, Datenschutz und Sicherheit etc.
2: So Außenministerin Beate Meinl-Reisinger von den NEOS. Eine Alterskontrolle für Social Media betrifft aber nicht nur Jugendliche, sondern alle Social Media Userinnen und User und sei damit eine, Zitat, Ausweispflicht für alle, kritisiert etwa die Datenschutz-NGO Epicenter Works in einer ersten Aussendung. In Kraft treten soll das Social-Media-Verbot für unter 14-Jährige übrigens bereits am 1. Jänner. Danach hätten die Social-Media-Anbieter dann 3 Monate Zeit, um das Verbot umzusetzen. Tun sie das nicht, stellt Vizekanzler Babler Milliardenstrafen in den Raum.
1: Und ab 1. April 2027 müssen die Vorgaben bereits eingehalten werden. Ab diesem Zeitpunkt können Verstöße sanktioniert werden. Da geht es um nichts weniger als um den Schutz unserer Kinder.

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1: Für mich war dieser Mensch kein Muslim, dementsprechend ist es auch kein muslimischer Terrorist gewesen, es ist ein Islamist gewesen und ich möchte diese beiden Begriffe Islamismus und Islam nicht miteinander vermischen, denn für mich ist der Islam, so wie ich ihn kennengelernt habe, durch meine Verwandten, durch meine Familie, durch meine Freundinnen und durch mein ganzes Umfeld, in dem ich groß geworden bin und auch in Berlin lebe, dieses Umfeld ist weit entfernt von dem, was dieser Mensch getan hat. Und ich lasse das nicht zu, dass diese Menschen den Islam für ihre Agenda, für ihre Ideologie, für ihre krankhafte Ideologie verwenden.
0: Mehmet Koenig hopes for fewer prejudices about Islam and for greater openness towards Muslim citizens. 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
1: Entscheidend ist, was dazwischen passiert. Werden Demokratieförderprojekte finanziert oder gekürzt? Werden queere Beratungsstellen gestärkt oder alleingelassen? Wird Hasskriminalität konsequent verfolgt? Das sind die Fragen, an denen sich zeigt, wie ernst es einer Gesellschaft mit dem Schutz queerer Menschen wirklich ist. Denn meiner Meinung nach, am Ende geht es nicht nur um die queere Community, es geht nicht nur um uns. Es geht letztendlich auch um die Frage, in welcher Gesellschaft wir gemeinsam leben wollen. In einer Gesellschaft, in der Menschen nach einem Anschlag gegeneinander ausgespielt werden. Oder in einer, die trauert, Verantwortung übernimmt und entschlossen gegen jede Form von Menschenfeindlichkeit vorgeht.

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0: Oscar and the Wolf on FM4 and Run Away. And up next, a guy who, when he was 12 years old, something like that, he picked up a cheap DJ deck and he taught himself how to spin records. 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
1: Texas Hold'em, unsere Fellow Texas Queen Beyoncé war das und das ist ein guter Einstieg in unser erstes Thema. Es geht nämlich gleich um Texas und es geht um Country-Musik.
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1: Wenn wir so an große Pop-Songs denken von US-amerikanischen Musikerinnen, dann denken wir vielleicht an Whitney Houston, I Will Always Love You oder an Mariah Carey, We Belong Together. Die zwei Songs, die waren jeweils 14 Wochen lang auf Platz 1 der US Billboard Top 100. Jetzt hat das ein Song getoppt und der kommt von der 27-jährigen Country-Sängerin Ella Langley.
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Ja, das ist Ella Langley mit Choosing Texas. Seit 15 Wochen ist sie damit auf Platz 1 der US-Billboard-Charts und damit die erste Frau, die das schafft mit einem Nicht-Holiday-Song. Also All I Want for Christmas oder so ist da ausgenommen. Und ich muss ehrlich sagen, ich verstehe es nicht. Dieser Song ist so generisch und unspektakulär. Es klingt wirklich danach, als hätte man eine KI darum gebeten, einen Country-Song zu schreiben. Aber gut, in den USA ist Ella Langley schon länger ein Phänomen und das ist natürlich auch irgendwie ein Zeichen der Zeit. Noch mehr US-amerikanische DNA geht eigentlich gar nicht mehr. Die Country-Musik, aber auch ihr ganzer Auftritt. Ella Langley, die kommt aus einer Baptistengemeinde aus Alabama. Sie macht Country-Musik und sie sagt in Livestreams, dass sie einen echten Mann will. Und als erstes Date würden sie Bier trinken gehen und dabei Pool oder Dart spielen. Naja, jetzt wissen wir Bescheid. Und das ganze Cowboy-Theme hat in uns die Lust bestärkt, diesen Song hier zu spielen. Philly mit Cowgirl.

0: Musik. Hier in FM4 Hot. Die bringen am Freitag eine Mini-EP raus. Am 10. Oktober spielen sie dann in Wien. Verpasst das nicht. Das waren sie mit Crash Out. Und apropos Crash Out. Man weiß ja spätestens dann, dass ein Wort Internetlingo ist, wenn es in zigtausend Songs vorkommt. Und nur als kleines Beispiel, Lizzo, Tinashe, Juju und Bangerfabrik haben in den letzten Monaten alle einen Song namens Crash Out rausgebracht. Crash Out gehen, das heißt quasi ausrasten bzw. einen Nervenzusammenbruch haben, kommt wie sehr vieles an Internetlingo aus dem African American Vernacular English und ist seit heute eines der 10 deutschen Jugendwörter 2026, für die man abstimmen kann. Mit dabei natürlich auch 6ix7ine, Macka, Peak und Ragebait. Schere hat es auch wieder geschafft. Gute Käse ebenso, also ein Ausdruck für etwas, das sehr stabil ist. Und auch mit dabei Super, also super auf Türkisch. An dieser Stelle können wir uns bei Ultramarathonläufer Arda Saci bedanken, der das viralisiert hat.
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0: Super. Ich finde, ein Begriff fehlt definitiv und zwar das Saxophon wird lauter. Aber das ist wahrscheinlich zu neu, aber ich finde es urspannend, weil das ja eigentlich ein Sound ist, also dieser hier. Der wird für TikToks verwendet, in denen was Arges oder Unerwartetes passiert. Dieses Saxophon, das eben lauter wird. Und das hat dann auch Eingang in unsere Sprache gefunden. Also zuerst auf Englisch, aber ich lese es jetzt immer öfter auch auf Deutsch, dass man einfach sagt, wenn man bemerkt, dass was Arges passiert, das Saxophon wird lauter. Funny how language works. 2027 dann, ich sag's euch, dann wird Saxophon wird lauter auch ein Jugendwort sein. Aber ein Begriff, das heuer natürlich schon reingeschafft hat in die Liste. Du bist gut genug.

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0: Blood Orange mit Essex Honey inklusive prominenten Sky Ferreira Sample. Ein Monat noch, dann spielt Blood Orange in Wien. Da freuen wir uns schon sehr darauf. Und wir, was machen wir jetzt? Wir freuen uns gleich auf neue Musik aus Österreich und dann schauen wir auch noch nach Kanada zu einer neuen Bedroom Pop Sensation. Also bleibt dran.
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0: Musik aus Österreich, das war die erste Nummer von Gabba Fendi, einem Projekt, über das wir noch nicht viel wissen, außer die Beschreibung, die es online gibt, und zwar Crash Out Immigrant Pop. Schatz, da ist es wieder, der Crash Out.
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0: Und wir kommen zu einer Musikerin aus Kanada namens Girl Sweet Voiced.

Ja, das ist sie, Girls Sweet Voiced mit ihrem Lo-Fi-Bedroom-Pop. Erinnert ein bisschen an die Anfänge von Claro, dieser super verträumte DIY-Zugang. Hinter Girls Sweet Voiced steckt die Kanadierin Adriana Malia. Die hat in den letzten Monaten online ziemlich viel Aufmerksamkeit bekommen. Und zwar mit ihren TikTok-Webcam-Videos, die sie zu ihren Songs aufgenommen hat. Für einen Song hat sie dann sogar ein Sample klären können. Und zwar von Johnny Mitchell von ihrem Track California. Johnny Mitchell, die hat das Sample persönlich freigegeben, weil sie die Musik von Girls Sweet Voiced so gefeiert hat. Und jetzt hat die Musikerin ihr Debütalbum rausgebracht. Das heißt Love Sweet und es geht natürlich ganz viel um Liebe und die Abwesenheit davon und um die ganzen absurden Sachen, die man tut, wenn man verliebt ist. Das ist sehr, sehr schön. Heute hört euch das an. Und hier ist sie jetzt, Girls Sweet Voiced mit Tonight, inklusive Johnny Mitchell Sample.

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das hier. In FM4 Hot. Und das war's von mir. Claudia Unterweger ist schon ready im Studio. Sie übernimmt hier gleich nach den 14 Uhr Nachrichten. Ich wünsche euch noch einen schönen Nachmittag und macht's es gut.

0: Schöner Track von Tamara Flores, Ay Mi Amor. Schönen Dienstag.
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0: Sommer in der großen Stadt, das bedeutet meistens Schwitzen, Parkplatzsuche, obwohl im Sommer ist es meistens ein bisschen besser, und ja, auch Gratiskonzerte. Die MQ-Tunes bringen nämlich den Sommer wieder ins Museumsquartier in Wien, und das sind gute Nachrichten. Jeden Mittwoch gehört der Haupthof im Museumsquartier der heimischen Musikszene, und dort gibt es Acts zu sehen zwischen Elektropop, Neo-Soul, Latin-Pop und vieles mehr. Über 300 Bands haben sich beworben und wollten da spielen. Konzerte im Haupthof des Museumsquartiers den ganzen Sommer lang. Ausgewählt wurde am Ende nur eine Handvoll Acts, unter anderem die eben gehörte Tamara Flores, die genau in zwei Wochen, am 12. August im Wiener Museumsquartier gratis aufspielen wird, mit klassischem Querflöten-Sound und Latin. Das alles kennen wir gut mittlerweile, ist eine super Mischung von Tamara Flores, und das wird sie in den MQ-Sommer-Mixer reinhauen. Ja, und das Ganze klingt ein bisschen wie ein Festival-Line-Up, nur ohne Gatsch und Zeltstress. Und wer wird dort noch zu sehen sein? Also nächste Woche schon, oder nein, machen wir es anders. Morgen schon startet Berglind. Früher war Berglind bei Münd, und jetzt ist die Musikerin solo unterwegs mit düsterem Elektropop zum Mitnicken. Nächste Woche ist dann Tiny mit ihrem Alternative R&B und Neo Soul live zu erleben im Museumsquartier. Für kein Geld, aber hoffentlich für einen schönen Sommerabend. FM4 präsentiert diese Konzertreihe im Museumsquartier, die MQ-Tunes, und alle Termine, alle Konzerte, die da noch stattfinden werden, gibt es online bei uns natürlich im Terminkalender fm4orf.at/Termine. Und wie gesagt, das Ganze ist kostenlos. Und morgen, wie gesagt, ist die Sängerin von Berglind dran. Lost Boy heißt dieser Track.

0: Die Hanging Gardens von damit War of Feathers. Ja, schönen Dienstagnachmittag.
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0: Wir gönnen uns jetzt einen schönen Track von Romy. Romy Mallycroft ist ja Teil von The XX, aber eben auch solo ganz erfolgreich und super unterwegs. Und sie gibt uns jetzt hier dieses Ständchen. Ja, eigentlich ist es ein Lieblingslied. Sie singt Every Hour of the Day, The Things We Could Do. 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Sommer mit Romy Mallycroft. 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

0: könnt ans Meer, singt Carla Ahad. Würde ich mich gerne anschließen. Mhm. Aber hier gibt es noch ein bisschen was zu tun, zum Beispiel gute Musiken zu spielen for your summer Tuesday pleasure. Zum Beispiel von dieser Band hier.
1: Liebe Hörerinnen und Hörer, mein Name ist Dirk von Lotso und ich grüße alle Hörerinnen von FM4.
0: Tja, genau. Hi Freaks, gleich.
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0: entspannt rollen wir durch den Dienstagnachmittag. Stuck in Heaven.
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0: Ja, schönen Dienstag. Also, der Blick aufs morgendliche Wetter. Ja, ich weiß, wir alle wissen es schon, aber ich schaue jetzt trotzdem nochmal nach. Also, zumindest im Osten des Landes schon ein bisschen heiß morgen. Bis zu 35 Grad. Und im Westen ist es, glaube ich, ein bisschen angenehmer, aber dort könnten ein paar Wolken im Bergland entstehen und dann kann es auch kräftige Gewitter geben und so weiter und so fort. Also das Wetter hält uns ganz schön auf Trab und ist ja nicht die allererste Hitzewelle, die wir diesen Sommer erleben. That's the new normal. Das ist dann wohl auch die sogenannte Affenhitze, die uns ab morgen wieder ins Haus steht mit Extremtemperaturwerten. Was hat allerdings die Hitze mit Affen zu tun? Ja, da fragen wir natürlich am besten nach. Und zwar bei einer, die es weiß, die Chefredakteurin des österreichischen Wörterbuchs, Christiane Papst, die erklärt uns jetzt die Affenhitze.
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4: Die Affenhitze haben wir importiert aus Berlin. Und zwar geht das zurück auf die extrem heißen, drückenden Temperaturen in den Affenhäusern der Zoos. Und da sticht ganz besonders hervor der Zoologische Garten Berlin, in dem es offenbar in diesem Affengehege, Affenkäfig ganz besonders hitzig und heiß war.
5: Heiß, mir ist heiß.
4: Und da hat man zuerst gesagt, da hat es die Hitze wie im Affenstall und dann hat man das eben verkürzt auf Affenhitze und dann ist es relativ schnell im 19. Jahrhundert, also Ende des 19. Jahrhunderts, auch in das österreichische Deutsch vorgedrungen.
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0: Am besten durchatmen, immer was Kühles in der Nähe und gute Musik hören. Wie wär's mit Peggy Goo?

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2: Ja, Vorfreude auf Frequency, das uns ja bald ins Haus steht. Mitte August ist es soweit. Und dort zu bejubeln wird diese Künstlerin sein, Lord, hier unterwegs am Tennis Court. In Kürze gibt es die FM4 News dann um 15 Uhr.

0: Sudan Archives war das. Glorious.
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0: Ja, Summer Holiday, aber mit ein bisschen Melancholie vermischt. Das ist Musik aus Österreich von Waldeck, Summertime.

0: Super schöner Track von österreichischen Producer Waldeck, Summertime, hier gesungen von Sibi, einer Sängerin aus Österreich, aber natürlich das Original oder die Versionen, die ja wir alle kennen, die sind natürlich gesungen von einer Billie Holiday oder auch einer Ella Fitzgerald. Ja, Summertime, schönen Dienstag.
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0: Wir kommen jetzt zu einem Album, zu einem Sommeralbum namens Cruel World. Auch ein bisschen Summertime Blues dabei gemischt. Trotzdem klingt der Sommer plötzlich ein kleines bisschen besser, denn Holly Humberstone hat ihr neues Album rausgehaut mit dem Titel Cruel World und sie liefert damit den Soundtrack für alle, die in diesem Sommer pendeln zwischen Euphorie und leichter Existenzkrise. Die britische Musikerin verbindet große Popmelodien mit, ja, mit diesem leicht melancholischen, düsteren Gefühl, das ganz gut passt zu heißen Nächten und ein bisschen zu langen Heimwegen. Cruel World klingt aber nie hoffnungslos, sondern eher wie, naja, alles läuft ein bisschen chaotisch, aber wenigstens haben wir gute Musik dazu. FM4's Eva Umbauer, die hat sich jetzt das neue Album von Holly Humberstone schon ein bisschen genauer angehört. Ihr Sommeralbum Cruel World.
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3: Ein bisschen Summertime Sadness fühlt und hört sich immer gut an. Vor allem, wenn es regnet draußen, kommen die Songs von Holly Humberstones Cruel World Album richtig gut. Aber auch an Rainy Summer Days kann man schon mal ins kleine alte Auto steigen und ein wenig herumfahren. Holly macht eine Ausfahrt im Red Chevy und dann zu Hause Videos schauen.

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1: And I was like, okay, I feel like my album is called Cruel World. And that song seemed to bring everything that I'd already written kind of together into the same space. And then it kind of gave me a base of where to go with the rest of the writing.
2: Holly Humberstone ist viel selbstbewusster mit ihrer zweiten Platte. Holly traut sich jetzt mehr. Erwachsen fühlt sie sich zwar noch nicht so richtig, aber vielleicht so Holly Humberstone bin ich es ja. Immerhin besitzt Holly, sie kommt vom Land in der Mitte von England, nun ein Haus in London. Zusammen mit ihrer Schwester renoviert sie es.
1: Renovate a place, which has been a unique experience and a first.
2: Wenn Holly Humberstone also nicht gerade Festival spielt diesen Sommer, dann werkt sie im Arbeitsoverall an ihrem Haus. Na, wie cool ist das denn? So cruel ist das Leben gar nicht.
3: Sagt Eva Umbauer über das neue Album von Holly Humberstone, ein Sommeralbum.

0: Open a Season. Hier waren Catching Cairo und LZ und Bastion zu hören. Ja, schönen Dienstagnachmittag.
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0: Ja, jetzt kommen wir zu einem Artist aus Österreich, der hyperproduktiv ist in den letzten Jahren. 2025 hat er, glaube ich, ein Album rausgehört. Jetzt schon wieder ein neues. Es geht um diesen Herrn hier.
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0: Ja, das ist Hugo Uerdens anno 2026. Wir kennen ja eher so von Hip-Hop. Aber ja, er macht immer noch deutschen Rap, aber jetzt ein bisschen mehr mit Indie-Tunes drunter gelegt. Und Hugo Uerdens sagt mit seinem neuen Album mit dem Titel Für mich, da will er vor allem eines sein.
1: Das ist der Versuch, das uncoolste Album, das es geht, zu machen und die uncoolste Era so, sondern einmal der Versuch, nicht nur nach links und rechts zu schauen und sich immer zu vergleichen und versuchen, ey, das könnte gefallen und so könnte ich das aber, so könnte ich cool sein und immer cool sein zu wollen, so das wollte ich immer. Und dann irgendwann kam da die Erkenntnis, dass ich das halt einfach nicht bin und das war sehr befreiend.
0: Ja, weg vom Image und immer drauf schielen, was könnten die anderen von mir halten, was könnten die anderen von mir denken und eher so ein bisschen reinspüren, was will ich eigentlich? Ja, ich finde, das ist schon ein guter Moment, den ja ich auch immer wieder versuche, mir herbeizurufen, weil man oft einfach immer so im Außen ist. Und Hugo Uerdens sagt, wie er dieses Album veröffentlicht hat, und eben drüber gerappt hat, wie es ist, ja, einfach zu sich selbst ein bisschen auch zu finden oder auf sich selbst einfach zu hören, dann sagt er, ja, es ist verrückt, wie viele Leute mir geschrieben haben und auch bestätigt haben, dass sie ja diese Musik fühlen und dass die Songs ihnen dabei helfen, auch ein bisschen ein Stückchen weit mehr bei sich selbst zu bleiben. Also hören wir doch mal rein. So klingt Hugo Uerdens aktuelles Album Für mich, und das ist der Track draus, So wie du.

0: Luisa Schweig ist das. Checkt ihr wegen Brasilien? Und Luisa Schweig, die war ja gerade am Popfest live zu erleben. Und ich habe euch was unterschlagen, nämlich eine Info zu Jugo Uerdtens, den wir vorher gehört haben. Der wird nämlich auch live zu sehen sein. Und zwar im Rahmen von FM4 Unlimited. Kann man sich jetzt schon mal merken. FM4 Unlimited macht eine Party, eine große, in Steyr, in Oberösterreich. Und da wird Jugo Uerdtens live auftreten am Schloss Lamberg. Das Ganze steigt am 12. September. Und wie gesagt, ja, Jugo Uerdtens ist dort quasi ein bisschen so Main Act. So, gleich jetzt weiter mit Musik aus Österreich von Donna Savage.
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0: Donna Savage, gemeinsam mit dem Sky Farmer. Belügende Cops. Und das ist neu und frisch.
1: Check, please.
0: New America, das ist ein Track von Kenny Hoopla.
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Ganz neu, ganz frisch. Hat für mich so ein bisschen Blockparty-Vibes, so early Blockparty-Vibes. Kenny Hoopla war das, ist allerdings ein Artist aus US of A. Und ja, hat uns dieses Ständchen über New America geschenkt. Das sind Michael Clementine.

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0: Sophie Reuer. Sophie Reuer, die uns in den letzten Tagen besonders häufig untergekommen ist. Schließlich war sie ja eine der beiden KuratorInnen vom Popfest, das da vergangene Woche durch diesen Boogie-Woogie-Sender und das Zentrum von Wien getobt ist. Und damit schönen Dienstagnachmittag.
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0: Ja, wie das so ist, jedes Jahr gibt es ja immer eine Longlist und eine Shortlist. Also ich spreche jetzt nicht nur zwingend von den Oscars oder den Golden Globes, sondern auch vom Jugendwort des Jahres. Wird ja immer ermittelt in Deutschland. Und ja, wer könnte das besser präsentieren, die Wörter, die aktuell im Rennen um diese Auszeichnung sind, Jugendwort des Jahres, als eine, die ja, die sozusagen mit Wörtern und mit Worten täglich wirklich meisterlich umzugehen versteht, nämlich die Tagesschau-Sprecherin Susanne Daubner. Also, was sie zum Thema Jugendwort des Jahres zu sagen hat, hören wir jetzt.
2: Es ist wieder soweit, die Top 10 für das Jugendwort des Jahres stehen fest und wir gehen rein. 6-7, Crash Out, Digger, du bist gut genug. Gute Käse, Macker, Peak, Rage Bait, Schere. Super. Unter jugendwort.de könnt ihr ab sofort für die Top 3 abstimmen. Bekannt gegeben werden sie dann am 28. August.
0: Auch auf FM4 selbstverständlich. Mitte Contessas, wake up.

0: Empfehlen würde ich, während der Hitze eher ruhig zu bleiben.
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We Move heißt dieser Track vom Grazer Musikantinnen-Duo Ace. Und das hier ist was Sommerliches von Metronomy, The Bay.

0: Just Call Me Up, Musik aus Österreich war das von Brosi. Und davor haben wir den Oscar Haag gehört, den Oscar Hart, whatever. Der Oscar Haag Gustav, der uns auch sein Sommerständchen vorgesungen hat, The Summer We Need. Und kleine Durchsage an dieser Stelle. Oscar Haag hat einige Konzerte geplant. Ich sehe aber, dass die eher für den Herbst dann angesetzt sind. Da sehe ich Ende November einen Gig im Radio Kulturhaus. Das wird seine Album-Release-Show sein am 25. September. Und danach geht es im Oktober weiter nach Graz, St. Pölten, Steyr, Klagenfurt und Salzburg. Also Oscar Haag live. Steht noch einiges aus an Konzertterminen dieses Jahr. Und wir schauen uns hier gleich an, wer heuer möglicherweise das Sommeralbum, den Sommerhit des Jahres liefert. Gleich mehr dazu.
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2: Ja, das kann man sich schon fragen. Das eben gehörte Stück von Missy Elliott, der Klassiker Work It. Weiß nicht, ob der damals im Sommer rausgekommen ist. Hit war auf jeden Fall. Claudia Unterwege hier. Das ist der FM4 Dienstagnachmittag und wir fragen uns natürlich, der Sommerhit des Jahres. Wer wird den heuer liefern? Vielleicht die neue österreichische Latin-Sensation Tamara Flores, die ja sehr, sehr viel zu hören ist auf FM4 dieser Tage. Oder vielleicht Holly Humberstone, haben wir letzte Stunde schon gehört, Indie-Melancholikerin. Oder vielleicht doch diese sehr geschmeidige Elektro-Soul-Truppe aus England.
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0: Ja, einen Hit nach dem anderen haben sie schon geliefert. Jungle aus England. Und jetzt haben sie was Neues, denn Mitte August erscheint das neue Album Sunshine nach 3 Jahren Pause. Und ja, darauf ist möglicherweise auch schon der Sommerhit des Jahres, den sie als Vorboten uns jetzt gleich hier in die Ohrwascheln stellen. Wir sind auf jeden Fall gespannt und bitten jetzt unseren Mann für Interviews der anderen Art, uns Jungle doch nochmal ein bisschen näher zu Gemüte zu bringen.
1: Seriously? Christian Lehner fragt nach.
2: Your name?
3: Tom.
2: Josh. Where do you come from?
3: London.
2: Where exactly?
3: Shepherd's Bush.
2: The best thing to say about where you come from?
3: Multicultural.
2: The worst thing to say about where you come from?
3: Too hot right now.
2: Is it true that you got to know each other by sharing Pokemon cards?
3: Wasn't the only thing we shared.
2: Your favorite Pokemon?
3: Charizard. Pikachu.
2: Is it true that one of you guys was a pizza delivery guy?
3: Correct.
2: What was the strangest order you can remember?
3: What's strange about a pizza?
2: The name of your band?
3: Jungle.
2: Why not the desert, the Arctic or rainforest?
3: Well, we tried to call it Arctic Monkeys, but we got sued.
2: What kind of music do you do?
3: Music for everybody.
2: You sing and harmonize like angels. How do you do that?
3: Drinking lots of tea.
2: Can you harmonize for us now?
3: There we go.
2: Bee Gees or Beach Boys?
3: Beach Boys.
2: Fine Young Cannibals or London Beat?
3: Bad offer.
2: Do you know the title of the famous German crime series your song Busy Earning was used for?
3: CSI Berlin.
2: Tatort.
3: Oh yeah, I remember that.
2: Your favorite food?
3: Sushi. Cucumber.
2: Your favorite drink?
3: Diet Coke. Sparkling water.
2: Your favorite color?
3: Blue. Oh yeah, probably blue as well.
4: I don't know, I said blue.
3: I said blue because it's like a 10-year-old thing to say.
5: Yeah, I mean, like, you don't get out of it. My favorite color is probably kind of brown now, but...
4: Yeah, yellow's nice. I like yellow. Yellow's a great color.
3: Yellow. Take that back.
0: Okay. Das sind Jungle. Wie gesagt, am 14. August kommt das neue Album von Jungle raus. Es wird Sunshine heißen und im November kommen Jungle dann auch live nach Österreich, nach Wien. Mehr dazu dann, wenn es soweit ist. Und das ist möglicherweise schon der Sommerhit des Jahres. Auf jeden Fall einmal der aktuelle Single-Vorbote zum neuen Album. Hier sind Jungle mit Someday. Somewhere.

0: Jetzt kommen wir schon wieder ins Schwitzen.
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0: 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Sommersonne, Sonnenschein, vielleicht teilweise auch schon zu viel Sonnenschein, weil wir wissen, sind weite Teile Europas von einer schlimmen Hitzewelle geplagt. Wir horchen uns aktuell auch ein bisschen in der Musikwelt um, wo Artists ihren Sommer am liebsten verbringen und was sie am liebsten dabei haben und dabei machen. Vor ein paar Tagen zum Beispiel haben wir am Popfest Robert Stadlober getroffen, der nicht nur als Schauspieler Karriere gemacht hat, sondern regelmäßig auch sehr hübsche Indie-Platten veröffentlicht. Zuletzt zum Beispiel ein Album und eine EP mit Gedichtvertonungen von Gedichten des antifaschistischen deutsch-jüdischen Autors Kurt Tucholsky. Was er bisher schon erlebt hat im Sommer 2026, das hat der FM4s Katharina Seidler am Popfest vor ein paar Tagen erzählt.
2: Dann waren wir vor kurzem in einem Hotel mit meinen Kindern, meine Liebste und ich. Das hieß zum feurigen Tatzelwurm. Irgendwo in Bayern. Es war irgendwie überraschend günstig und wir wussten nicht, also ich habe mich gewundert, weil die hatten irgendwie alles, was wir wollten, einen Badeteich, einen Indoor-Pool. Als wir dann ankamen, haben wir festgestellt, woran es lag. Es gab eine sehr große Baustelle, weil sie einen neuen Wellness-Bereich bauen bis nächstes Jahr. Das hat dazu geführt, dass wir relativ viel Ruhe hatten dort. Also nicht akustische, die war sehr laut, aber es waren wenig Leute da.
3: Und du hast ja gemeint, heute ist dein letzter Arbeitstag hier am Popfest und dann hast du jetzt auch mal eine Zeit lang frei.
2: Ja, es ist ja eh alles, was ich mache, ist ja keine Arbeit. Aber mein letzter quasi Tag, an dem ich in der Verantwortung stehe, andere Leute nicht zu enttäuschen. Das kann jetzt die nächsten Wochen kann ich allerhöchstens meine Familie enttäuschen oder mich selber. Aber es ist niemand mehr, der irgendwie irgendwas vorbereitet hat, wo ich dann der bin, der ablosen könnte. Dementsprechend mache ich die nächsten Wochen nichts.
3: Jetzt hast du zuerst gesagt, ihr fahrt in den Norden und da habe ich mir gleich gedacht, aha, weil ja der Sommer ist ja schon ein bisschen anders als früher, oder? Ich kann mich erinnern, ich habe mich immer so das ganze Jahr gefreut auf den Sommer und jetzt mittlerweile hat man teilweise jetzt so ein bisschen Angst auch vor dem Sommer, also vor der nächsten Hitzewelle, nächstes Wochenende habe ich schon noch ein bisschen Angst.
2: Ja, schon länger. Also ich gehörte ja zu einem der Menschen, die es gut fanden, dass sich junge Menschen auf Straßen geklebt haben, um uns daran zu erinnern, dass wir nicht mehr viel Zeit haben. Ich gehöre auch zu den Menschen, die es für einen absoluten Skandal halten, dass diese Menschen jetzt ins Gefängnis gesteckt werden sollen oder irgendwelche Geldstrafen aufgebrummt bekommen. Ich liebe den Sommer, aber halt, um Superchunk, eine Boomer-Band, zu paraphrasieren, I don't know if I'm ready for an endless summer.
0: Dieser Satz jetzt da hier, es ist ja keine Arbeit, es ist nur der letzte Tag, wo man in der Verantwortung steht, jemanden zu enttäuschen, ist wahrscheinlich der Satz des Jahres 2026 bis jetzt. So ist es manchmal. Mehr zum Popfest gibt's heute übrigens ab 21 Uhr im Soundpark im Sommer. Da gibt's noch ein bisschen so ein Best-of-Live-Songs vom Wiener Popfest. Keine Sorge, wir wissen, dass wir in der Verantwortung stehen, euch enttäuschen zu können. Wir werden euch nicht enttäuschen. Machen wir noch eine von Robert Stadlobers Vertonungen eines Kurt Tucholsky-Gedichts. Das ist jetzt hier an das Publikum.

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0: Sommer mit Vampire Weekend hier auf Radio FM4. Mehr so schöne Musik gibt's jetzt gleich. Zum Beispiel von Doja Cat oder TLC und vielen, vielen mehr.
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2: Die Frage, ob das ein Sommerhit ist, stellt sich bei der nächsten Band ja eigentlich nicht. Einerseits kommen The Avalanches aus dem australischen Melbourne, wo zwischen Fitzroy und St. Kilda ja gefühlt das ganze Jahr Sommer ist. Andererseits machen Robbie Chater und Tony Di Blasi, ja so heißt das Duo in echt, so Musik aus der Kategorie Summer in the City. Viel Samples, viel Spaß, viel Freude, viel Schwitzen. Jetzt ist am neuen Song der Avalanches aber ausgerechnet Karen O als Feature-Gast dabei und sie von Yeah Yeah Yeahs, wisst ihr, würden wir ja eher in der Kategorie Herbst oder Winter sehen musikalisch. Ob das nächste Lied also ein Sommerhit ist, beziehungsweise das Potenzial dazu hat, das entscheiden wir jetzt alle gemeinsam. Das sind The Avalanches und Karen O ganz neu mit Blue Shadows.

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3: Musik für alle sommerlichen Gemütslagen. Manchmal sogar ganze Alben davon. Ein Album, bei dem sich diese super heißen Temperaturen vielleicht ein bisschen besser tragen lassen, ist das Album Red Star Woo in the Worldwide Scorch. Das ist das neue Album von Genesis Owusu. Und was es damit auf sich hat, das erzählt uns jetzt FM4's René Voschmeier.
4: You really have to bury your head in the sand to not see that something, a million things are going wrong with the world right now. It kind of feels like for the past few years we've just been living on this earth that's like teetering on the edge of collapse.
5: Genesis Owusus neues Album seziert und benennt die garstigen Dämonen der Gegenwart. Rechte, hasserfüllte Influencer, Politiker und käufliche Politik. Thematisch doch recht deprimierend bläst Red Star Woo and the Worldwide Scorch Wind in die Segel des Widerstands. Left side to the right side.
4: So I think telling people about the world isn't a necessity, but also carrying that in with hope and this element of community, it has to go hand in hand because you can't give in to apathy and indifference.
5: Genesis Owusu ist in Ghana geboren und in Australien aufgewachsen. Seine musikalische Handschrift driftet zwischen Grenzen. Post-Punk, Rap und Funk. Rappend, schreiend und in Kopfstimme singend ist er aus dem australischen Underground herausgekommen.

0: Red Star Wu and the Worldwide Scourge ist Genesis Owusus intensivstes und musikalisch breitestes Album. Und jetzt schon ein Highlight des Musikjahres. Die Tracklist schafft kämpferische Hoffnung auch in der düsteren Gegenwart. Weil Veränderung ist möglich, wenn wir zusammen aufstehen.
1: 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But it's not unrealistic at all, because we've done it. We're part of a lineage of heroes, civil rights leaders, workers' rights, you know, laborers, people who have fought for their freedoms and won it.

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2: Im Jahr 2024, da hat die New York Times das beste Buch des laufenden Jahrhunderts wählen lassen. Stimmberechtigt sind verschiedene AutorInnen, LiteraturagentInnen und Menschen gewesen, die bei Verlagen arbeiten. Die Abstimmung gewonnen hat My Brilliant Friend der italienischen Autorin Elena Ferrante. Dieser Roman passt doch hervorragend in unsere Sommerbuchserie, bei der sich gerade alles um das Urlaubsland Italien dreht. FM4-Literaturredakteur Christian Pausch hat das vermeintlich beste Buch des Jahrhunderts gelesen und erzählt uns da jetzt mehr darüber.
3: Naples, he said, had always been like that. It's cut down, it's broken up, and then it's rebuilt, and the money flows and creates work.
4: Das Nachkriegs-Neapel der 50er Jahre ist der Schauplatz im Roman My Brilliant Friend von Elena Ferrante. Die Hauptfiguren sind die Ich-Erzählerin Lenu und ihre Freundin Lila, zwei kleine Mädchen, die wir beim Aufwachsen begleiten.
3: We were 12 years old, but we walked along the hot streets of the neighborhood amid the dust and flies that the occasional old truck stirred up as they passed, like two old ladies taking the measure of lives of disappointment, clinging tightly to each other.
4: Während sich Italien nach dem Zweiten Weltkrieg wirtschaftlich erholt, bleibt vor allem der Süden von Armut, Gewalt und traditionellen Machtstrukturen geprägt. Durch die unschuldigen Kinderaugen von Leno und Lila werden wir Zeuginnen dieser Zeit. Die beiden erarbeiten sich auf oft naive Weise ihre Nachbarschaft, versuchen zu verstehen, was es bedeutet, wenn die Erwachsenen von der Mafia reden und flüchten sich in Tagträume, wenn sie patriarchale Gewalt erleben.
3: The day her father threw her at the window, she had felt absolutely certain, as she was flying toward the asphalt, that small, very friendly, reddish animals were dissolving the composition of the street, transforming it into a smooth, soft material.
4: Bei all den Grausamkeiten, die die beiden Mädchen erleben müssen, zeigt My Brilliant Friend auch die Macht von Bildung. Je länger die beiden, oft gegen den Willen der Eltern, im Schulsystem bleiben dürfen, umso klüger und eigenständiger werden sie und auch ihre Sicht auf die Welt verändert sich. Die Autorin Elena Ferrante lässt uns nie vergessen, dass dies eine zutiefst italienische Geschichte ist und schreibt Sätze wie den folgenden.
3: That year it seemed to me that I expended like pizza dough.
4: My Brilliant Friend macht soziale Ungleichheit und patriarchale Strukturen deutlich und ist gleichzeitig ein liebevoller Coming-of-Age-Roman mit zwei großartigen Heldinnen. Wohl wirklich eines der besten Bücher dieses Jahrhunderts.
2: Der italienische Roman My Brilliant Friend von Elena Ferrante ist in der englischen Übersetzung von Anne Goldstein beim Verlag Europa Editions erschienen. Und wenn euch das alles taugt, dann gibt's auch noch gute Nachrichten. Es ist nur der erste Teil von einer vierteiligen Serie von Elena Ferrante. Viel zu lesen also im Sommer.

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1: 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Der heutige Anti-Summer-Hit kommt von der völlig unterschätzten Band Fat Dog und heißt Shit Love, weil auch solche Lieder soll es geben im Sommer. Und das Ganze hat auch einen doppelten Boden oder eine Metaebene, weil der Sänger von Fat Dog, der heißt auch Joe Love. Joe Love singt über Shit Love, das sind Fat Dog, enjoy.

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3: Zeit für Sommeralben. Fatoni ist Rapper und Schauspieler, der aktuell gerade in der Serie Kacken an der Havel seine erste Hauptrolle spielt. Parallel dazu hat er unlängst sein neues Album Drama Endet Nie veröffentlicht. Das ist eine Platte mit vielen Klangfarben, von Boom-Bap-Rap hin zu Indie-Pop. Mit Texten übers Älterwerden, über Trennungsschmerzen und über alles, was ihn sonst gerade so alles beschäftigt. DJ Fact hat mit Fatoni gesprochen und mehr über Drama Endet Nie herausgefunden.
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5: Ich glaube, wenn ich einen belanglosen Hit schreiben könnte, würde ich es wahrscheinlich auch machen. Obwohl, ich vielleicht rede ich auch Quatsch. Und es ist mir natürlich schon wichtig, irgendwie gute Kunst zu machen.
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5: Also ich check schon, dass alles neu ist. Schon so ein Song, ein Freund von mir hat auch gesagt, der balanciert so am Kalenderspruch entlang, wie so Popsongs, aber mir würde man es verzeihen. Und ich weiß natürlich, was er meint so. Ja, es gibt natürlich auch Stellen, da habe ich im Studio gedacht, kann ich das sagen, ist zu krass. Dafür hätte ich mich vor 10 Jahren noch gedisst wahrscheinlich. Aber es ist eine Entwicklung und es ist wirklich kein berechnender Popversuch, weil ich glaube, so funktioniert es auch nicht. Also weißt du, ich werde ja jetzt nicht Crow übernachten, nur weil ich irgendwie mal Live-Drums benutze und über Gefühle rede, weißt du? Das glaube ich auch nicht, so läuft's ja nicht.
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5: Mir fällt's total schwer bei der Gesamtentwicklung gerade so gesellschaftlich da irgendwie positiv zu bleiben oder nicht sehr pessimistisch zu sein. Aber klar schreibe ich solche Songs und was neu ist, ist, dass ich solche Songs schreibe und danach irgendwie denke, ja scheiße, wenn die jetzt wirklich, wenn es hier so weitergeht, wie lange kann ich sowas noch sagen oder dann habe ich sowas gesagt und muss ich dann irgendwie mehr Angst um mich haben, als hätte ich es nicht gesagt.
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0: es gibt schon auch Songs, die sind schneller von der Hand gegangen, die sind dann auch fluffiger. Zum Beispiel gibt es ja einen Vespa-Song auf dem Album, wo ich über meine Vespa rede. Und ich finde, der klingt auch so und der hat auch nicht, sag ich mal, so viel Message wie andere Songs, die vollgestopft sind mit Message. Da geht es halt wirklich ums Vespa-Fahren. Und das finde ich aber auch gut, dass sowas auf der Platte ist. Das ist auch mal wichtig, um durchzuatmen. Und der schreibt sich dann auch schneller. Meistens schreibe ich einen halben Song relativ schnell. Und dann brauche ich noch mal dreimal so lang für die zweite Strophe.
1: Unser FM4-Sommeralbum des Tages, Drama endet nie, von Fatoni. Großartige Rapmusik mit schlau geschriebenen Texten und Gästen wie Mine oder Keno oder vielen, vielen mehr. 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September spielt Fatoni übrigens ein großes Konzert in der Arena in Wien. 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Wir hören jetzt noch einen neuen Song von Fatoni. Wann werde ich endlich ausgetauscht? Sein Kommentar zum allgegenwärtigen Thema Nummer 1, künstliche Intelligenz.
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3: Hallo, hier ist Noah von Purple und mein Sommersong dieses Jahr ist Albion von Baby Shambles, weil es für mich einfach ein perfekter Song ist für einen schönen, warmen Sommerabend.

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2: Es ist noch nicht August, aber sie zischen schon um und um. Auch wenn sie gerade noch ein bisschen kleiner sind, nämlich Wespen. Und um unsere Wespenfreunde oder Wespenfeinde noch ein bisschen ruhig zu halten und vor allem bei Laune, weil vielleicht können wir alle gemütlich miteinander Zeit verbringen, gibt es jetzt ein Lied, das ihnen vielleicht taugt. Sie sind zumindest die Protagonisten von diesem Song. Der Sommerhit für Tiere ist heute für Wespen. Sufjan Stevens mit The Predatory Wasp of the Palisades is out to get us.

0: Jetzt wird's gleich gemütlich hier. Jetzt kommt pünktlich zum baldigen Sonnenuntergang unsere Sundowner-Playlist hier auf Radio FM4. Viel Spaß.
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1: Okay.
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1: Ihr habt den Soundpark im Sommer, eure Sommeredition der Sendung zu Homegrown, zur österreichischen Musik. Heute und morgen noch in einer Spezialausgabe zum Wiener Popfest. Das hat letzte Woche von Donnerstag bis Sonntag stattgefunden. 50 Acts haben dort gespielt. Ein paar davon hören wir uns an. Hier zum Beispiel von der Seebühne am Karlsplatz vor der Karlskirche das Live-Set von Rahel. Viel Spaß.

0: Dankeschön. Es ist so schön, dass ihr alle hier seid, wirklich. Auch wenn ihr ein bisschen weit weg seid. Ja.
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0: Tolong.
1: Danke, Popfest. Wir sind mittlerweile in der Mitte des Setes.

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1: Leute, wir kommen zur letzten Nummer. Okay, letzte Nummer. Let's go. Danke, dass wir hier sein durften.

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2: Rahel live am Popfest in Wien und ihr hört ein Best-of Popfest Live-Konzerte heute Abend hier auf Radio FM4. Jetzt gleich von und mit Purple. Purple haben auch am Freitag auf der Seebühne vor tausenden Menschen gespielt. Das Live-Set hören wir gleich. Davor gibt es aber noch ein Gespräch von FM4s Michaela Pichler mit Purple.
3: Im Popfest-Pressetext steht über euch ein sehr schöner Satz an die Lesenden gerichtet. Gebt es doch zu, wir alle wären gern in dieser Band. Also, wie fühlt sich das an, in Purple in dieser Band zu sein?
4: Boah, es ist der Traum. Keine Ahnung, ich kann nichts anderes sagen. Eben, ich finde, es ist das ultimative Gefühl.
5: Ja, ist ultra geil. Es waren so viele Leute, wir haben so gefreut. Die Rocky hat vorher auch, darf ich das sagen, ein bisschen Freudentränen vergossen. Und es ist so, es ist wirklich wunderschön, da zu spielen und in dieser Band zu sein.
6: Ich glaube, dass das Beste daran ist, dass jeder so sein kann, wie er ist. Immer und überall. Und wir haben kurz vor der Show ein bisschen Auseinandersetzungen gehabt. Das wurde dann aber sofort geklärt, weil wir miteinander reden. Und dieses Verstandenwerden, es ist das Beste. Es ist das Beste. Wirklich.
3: Wow. Voll schön, jetzt bin ich urneidisch.
7: Kannst gerne dabei sein.
3: Ich kann das Rasselei spielen.
7: Ja, Rassel-Ei.
3: Ihr habt es gerade auf der großen Seebühne am Popfest gespielt. War das jetzt irgendwie so ein Sommerhighlight? Habt ihr euch das überhaupt mal vorstellen können? Oder wie war das, als das Popfest bei euch geklingelt hat?
8: Das ist einfach, glaube ich, für uns vier schon ewig ein Traum. Generell beim Popfest spielen zu können und dann noch an der Seebühne spielen zu können, war komplett ein absoluter Film. Und ich glaube, ich brauche jetzt ein paar Wochen, bis ich wieder mir irgendwas Neues überlegen kann, was das nächste Ziel wäre. Weil das war, glaube ich, lang ein Ziel, wo wir hingearbeitet haben. Jetzt haben wir es irgendwie geschafft.
5: Und ich war erstmal so, was ist die Seebühne? Und dann war ich so, oder das ist die Mainstage. Und dann war ich so, fuck yeah.
9: Das war wohl geil.
5: Ja, ich hab nicht gecheckt. Ich war so, was ist denn am See? Ich habe es nie gecheckt.
3: In der Vorberichterstattung in österreichischen Medien ist Purple sehr oft empfohlen worden, wenn es ums Popfest geht. Ich würde mal behaupten, ihr seid eine gehypte Band. Was bedeutet denn in dieser Zeit gerade Erfolg so für euch?
5: Das ist schwierig zu definieren, weil es bedeutet für jeden was anderes und ich glaube auch innerhalb der Band was anderes. Also für mich, ich kann nur für mich reden, aber für mich bedeutet Erfolg auf jeden Fall, das machen zu können, uneingeschränkt, was man einfach machen will. Und ich finde das so schön in dieser Band, dass jeder und jede so irgendwie seinen eigenen, wie die Rocky schon gesagt, wir können einfach uns selber sein. Und für mich bedeutet einfach dieser Erfolg oder eigentlich gar nicht so gesehen, wir spielen jetzt da und da und nicht dieses Materielle, sondern hey, wir können unsere Kunst machen und das interessiert Leute und man kann es sehen. Und wir dachten schon, ja, wir haben ein paar hundert Leute da und ich glaube, es waren wirklich über tausende Leute. Ich weiß nicht, was so viele Leute, ich habe nicht mehr gesehen, was aufgehört hat. Und es ist so cool und es haben urviele und es waren halt so, ja, die haben alle mitgesungen und mitgeschrien. Und das war irgendwie das Schöne, dass unsere Kunst, das, was wir machen wollen, dass das irgendwie ankommt. Und das ist für mich Erfolg, wenn man Leute damit berührt.
7: Rede. Preach.
5: Oh.
3: Das Popfest wird ja auch immer von Musikschaffenden kuratiert. Das Line-Up wird von Musikschaffenden zusammengestellt. Wenn jetzt in ein paar Jahren das Popfest anruft und sagt, hey Purple, bitte stellst uns ein geiles Line-Up zusammen.
5: Ja,
3: wen bucht ihr?
6: Allein der Gedanke daran macht mich schon ganz wuschig. Ich wäre sehr gern mal Kuratorin mit meinen liebsten Purple-Freunden hier an meiner Seite. Wen buchen wir? Probably die Nyla. Nyla Tiara Love.
7: Nyla
6: Tiara Love. Und also das Schöne ist ja auch, das ist ja, also dieses Jahr sind wir es mal nicht, weil das ist ja schon vorbei. Nächstes Jahr probably auch nicht. Aber selbst dann, es entwickelt sich in Wien. Wien hat so eine unfassbar rasante, da wachsen die Musikerinnen wie Schwammerl. Und das ist so was wunderschönes, weil es gibt dauernd was Neues. Zack, zack, zack, zack. Man kann in Wien als Mensch, wenn man da lebt oder auch wenn man nur Wien hört, findet man alles, was man will, einfach weil es alles gibt. Und das ist so was unfassbar Schönes. Dementsprechend, wenn der Tag kommt, an dem sie anrufen, hey Purple, bitte werdet unsere KuratorInnen, dann schaue ich mich mal um, was gibt es denn da so. Weil ich bin mir sicher, Wien hat alles zu bieten.

0: Noah, sag mal hallo.
1: Popfest! Wo seid ihr, Popfest? Nein, das geht noch lauter. Wo seid ihr, Popfest? Yes, sir, yes, sir.

Okay.

0: Wow.
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0: Popfest, Alter. Fuck, Mann.
3: Prost.
0: Na gut, also für alle neu dazugekommenen. Wir sind Purple, hallo! Es ist uns so eine riesige Ehre, heute hier zu spielen. Danke noch einmal an Wolfgang und Sophie für das Vertrauen an uns. Wir haben eine neue EP geschrieben, die jetzt im Mai rausgekommen ist. Und da haben wir uns mal so wirklich mal hingesetzt und es mal wirklich mal mit so, wie man das halt so macht, so mit seiner Vergangenheit beschäftigt, mit sich selber viel beschäftigt. Und mir ist mir aufgefallen, so eben, wir, besonders heutzutage, wir trauern einer Vergangenheit nach und eifern einer Zukunft hinterher, ohne sich manchmal im Klaren zu sein, hey, wir sind jetzt heute hier. Popfest, wir sind heute hier! Und egal, eben, es ist scheiße da draußen, aber sich manchmal einfach zu sagen, okay, ich bin hier und ich möchte etwas verändern. Was kann ich verändern? Was kann ich jetzt gerade verändern? Und nicht zu sehr darüber nachdenken, was ist morgen, was war gestern, sondern was ist jetzt gerade? Und nicht zu viel darüber nachdenken. Won't think twice.

0: seid die Geisten.
1: Leute, ich bin hin und weg.
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0: Vielen Dank, Popfest.
1: Popfest.
0: So, an der Stelle möchten wir uns noch einmal bedanken bei der ganzen Crew vom Popfest. Danke, Lukas, für den Monitor-Sound. Danke, Adam, für den super FOH-Sound. Applaus!
1: Ja!
0: Okay.
1: Das ist jetzt ein Song zum Mitsingen, weil den kennt ihr vielleicht.
0: Und Wolfgang, der hier ist für dich.

0: Wir waren Purple!
1: Wir waren Purple! Wir lieben euch! Kommt zum Merchstand!
2: Purple live am Popfest in Wien. Morgen gibt's auch noch ein Best-of-Popfest. Keine Sorge, morgen am Abend. Und jetzt gleich noch zwei Live-Tracks vom Festival des Ösi Pops, wenn wir es so nennen. Jetzt gibt's gleich Joshua Pepe und EN6O, jetzt gleich hier auf FM4.
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5: The energy is crazy. Können wir es noch ein bisschen aufdrehen? Es kann sein, dass einer oder zwei von euch diesen Song kennen. Seid ihr ready? Seid ihr ready?
6: Hey.
5: Besser.

Hi, hi, hi, kommt rein. Tür bitte hinter euch zu, wegen der Klima. Das ist der Popshop hier auf FM4 heute mit mir, Fars. Wir verbringen hier 2 Stunden gemeinsam und hören Musik, die euch da abholt, wo ihr gerade seid und euch im Idealfall transportiert irgendwohin, wo ihr gerade lieber wärt, emotional, mental, philosophisch. 2 Stunden Nische und Mainstream und alles, was dazwischen und jenseits liegt. Stories aus meinem persönlichen Nähkästchen als Musikerin und Produzentin in Wien, wie Produktionshintergründe, kleine Einschnitte in verschiedene Diskurse und neue Releases. Wir hören zuerst von einem Künstler heute, den ich euch schon in der letzten Sendung als hübsch und smooth genug, um gegebenenfalls sogar mich zu manipulieren, vorgestellt habe. Das ist The Internet's Boyfriend Steve Lacy mit seinem neuen Album Oh Yeah. Wir hören uns durch, sprechen über den Sound, die Tracklist, die Features und warum das für den Moment mein Lieblings-Sommeralbum ist.

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1: Das war Steve Lacy mit Oh Yeah und Is It Cool. Letzterer ein Feature mit SZA, die auch hier im Popshop und in meinem Leben schon wichtige Rollen gespielt hat. Kürzlich hatte sie einen Moment, weil sie über ihre ADHS- und Autismusdiagnosen gesprochen hat. More power to you. Ich liebe SZA und related zu ihr und ihrem Songwriting sehr, wie auch Steve Lacy, der sie hier für das erste Dreier besonderer Features auf seinem neuen Album enlistet hat. Für mich persönlich sind Features eben schon ein Politikum. Wen holt man mit auf sein Album? Wer darf dahingehend eingreifen und mitgestalten, wie die Platte klingt? Meine einzigen Features und oder Stimmen, die auf meinen Alben sind, sind KünstlerInnen, die ich bewundere, deren Arbeit und einzigartige Stimmfarbe und Performance ich selbst abkulte. Und wenn man die dann für sein Projekt gewinnen kann, ist das ein krasses Gefühl. Ich bin mir sicher, das war krass für Steve Lacy, SZA zu bekommen, und das Feature kann einiges. Wir hören SZA mit einem wiederum heftigen Feature ihrerseits mit Phoebe Bridgers Ghost in the Machine.

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The Feeling von Steve Lacy und danach Pure Color, wiederum ein Feature mit niemand Geringerem als Erykah Badu. Es baut sich also ein Thema auf, eine Positionierung, wo Steve Lacy sich vielleicht auch gerne selbst einordnet und platziert, bei den ganz Großen des R&B, des Pop, des smoothen, intellektuell-poetischen Geschichtenerzählens. Für mich funktioniert das sehr gut.

Steve Lacy mit Nothing. Davor eine nötige Dosis Broadcast. Wer von euch Aufmerksamkeit jede Sendung hier hört, wird merken, von dieser Band spiele ich öfter was. Ja, das ist, weil es eine meiner Lieblingsbands ist. Und obwohl es leider keine neue Musik mehr von ihnen gibt, gibt es glücklicherweise einen großen, guten Backkatalog. Und durch den führe ich euch ab und zu hier im Popshop immer, wenn es passt, immer in Bezug und in Dialog mit anderer Musik, die gerade rauskommt, mit neuen und current Sachen, die meiner Meinung nach in der Tradition, im Sound, in einem ähnlichen Fahrwasser sind. Zurück zu den sehr guten Features am neuen Steve Lacy Album. Das dritte und letzte Feature am Album ist Cecile Believe. Love, Sex, Drug, Bomb ist der Song.

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Cecile Believe mit Bitch Bites Dog, ein Mainstay in einem jeden meiner DJ-Sets, davor Plug, Drop und ein weiteres Highlight, Stay Open. Cecile Believe ist Künstlerin, Produzentin, Songwriterin, außerdem die Stimme auf Sophies Material und auf vielen weiteren ihrer gemeinsamen Arbeiten, eine prägende Musikerin und Produzentin der PC-Music-Jahre. Und auch in den Mainstream-Pop hat ihr Fingerprint es längst geschafft. Irgendwo dazwischen hat sie auch noch an Salutes Überbanger System mitgeschrieben, den hören wir jetzt.

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Eine existenzielle Frage, die sich Charlie XCX auf einer der vier B-Sides, also der Alternativ-Singles und Songs, die es nicht aufs Album geschafft haben, von ihrem neuen Album Music Fashion Film. Ich kann euch eine Antwort auf die Frage geben, wenn es um mich ging. If you take away the music, then I'm gonna crash out. Hier ist Tinashe mit dem gleichnamigen Song.

The Internet mit Mood. The Internet, das sind und waren Sid und Steve Lacy, eine Band, die sich aus und in Kooperation mit Odd Future entwickelt hat. Ich war damals schon ein großer Fan. Quasi im gleichen Gartenhausstudio haben die Kollektive sich entwickelt. Ego Death war eins meiner absolut liebsten Alben überhaupt. Vor ein paar Wochen hat meine Kollegin Melissa Erhardt im Musikpodcast über das Album gesprochen. Ein sehr guter Pick. Wir hören vom Nachfolger Come Over Diamond Ring.

0: Das war der Popshop heute mit mir, Fars, auf eurem FM4. Momentan darf ich mit meinem Song Deeply Strange People die Nummer 1 in den FM4-Charts stellen. Darüber freue ich mich riesig. Vielen, vielen Dank an alle von euch, die immer wieder einschalten und sich melden zum Popshop, zu der Musik, die wir hier hören. Bitte macht das weiter. Ihr findet mich unter dem @Fars1000 überall dort, wo ihr Social Media benutzt. Ich bin in 2 Wochen wieder für euch da. Dazwischen spielt euch meine liebe Kollegin Susi Ondruschowa ihre Favorites aus Nische, Pop und allem zwischendrin. Ich bin Fars, das war der Popshop. Küsschen links, Küsschen rechts. Bis ganz bald.
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2: Yeah. Am Freitag ist das neue Album von Charlie XCX rausgekommen. Es heißt Music, Fashion, Film. Es ist jetzt schon viel gehört und viel diskutiert und wir wollen da im FM4 Musik Podcast auch ein bisschen dazu beitragen und drüber diskutieren und hören und so weiter, drüber reden. Music, Fashion, Film, das neue Charlie XCX Album im FM4 Musik Podcast.

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1: Hallo, hallo.
0: Wir reden heute wieder mal über Charlie XCX.
1: Mein Lieblingsthema von allen popkulturellen Lieblingsthemen überhaupt.
0: Ich müsste den Bogen, müssen wir glaube ich ein bisschen weiter spannen, falls Leute noch nicht so vertraut sind mit der Sache oder so. Oder eine ganz kleine, eine kurze Introduction. Vor 2 Jahren hat es, ist jetzt 2 Jahre
1: es
0: her,
1: ist zwei oder Jahre. Das Album Brad Summer war 2024 im Juni.
0: Hat Charlie XCX das Album Brad veröffentlicht, ist damit zu noch größeren Größen aufgestiegen, ist Mainstream super erfolgreich geworden, sogenannte Brad Summer. Summer ist ausgebrochen.
1: Und hat 2 Jahre lang gedauert eigentlich. Also letztes Jahr war auch noch Brad Summer.
0: Ja, alle fragten sich, was gab's dann. Ja. Aber es ist einfach durchgezogen worden. Und hat dann noch ein bisschen geschauspielert, hat einen Soundtrack gemacht für den Film Wuthering Heights. Der ist eh heuer Anfang des Jahres rausgekommen. Und jetzt eben das neue Album, Music, Fashion, Film. Ich glaube, wenn man so Charlie XCX heutzutage ist und sehr viele neue Fans mit Brad gemacht hat, ist wahrscheinlich für viele Menschen dieses Album das Sequel, Music, Fashion, Film, das Sequel zu Brad oder sowas. Die Menschen haben sich gewundert, was passieren wird, wie das Ganze weitergehen wird musikalisch. Bevor wir ins Album reingehen, reden wir über die Zeit dorthin, also vom Release der ersten Songs, das Lied Rock Music und sowas. Wie hast du das alles wahrgenommen? Wie hast du das alles mitbekommen? So die Monate zum Album hin?
1: Also ich finde, sie hat es ganz spannend angeteasert mit Rock Music, weil sie hat dann ja auch selber auch gesagt, das wird ihre Rock-Era sein, das wird ihre harte Era sein. Und ich war dann tatsächlich überrascht, dass das eigentlich überhaupt gar nicht so ist. Also das war ein bisschen ein Fake-Marketing, würde ich fast schon sagen. Ein bisschen ein Teaser in die ganz andere Richtung. Ich habe mich voll drauf gefreut. Ich habe gedacht, da kommt jetzt was ganz was Wildes. Und bin dann aber immer mehr, je näher es zum Album-Release hinkam, habe ich mir gedacht, okay, ich glaube, ich muss meine Erwartungen ziemlich runterschrauben, weil je mehr Inhalt des Albums an die Öffentlichkeit gesickert ist. Also es gab ja dann ein paar Single-Releases, es wurde dann das Albumcover released, die Tracklist. Das war dann alles so ein bisschen sehr reduziert auf einmal. Und das ist, finde ich, vollkommen in Ordnung, weil Brad war super over the top. Das war alles bis zum geht nicht mehr rausproduziert, ein Dance-Album, ein unhinged Hyperpop-Album. Und ich finde es vollkommen in Ordnung, das alles so ein bisschen zu reduzieren. Das Ding ist nur, das Wuthering Heights Album, das war kein echtes Charlie XCX Album in dem Sinne, wie es Brad war. Aber das war musikalisch unfassbar gut. Da hat Charlie XCX wirklich gezeigt, dass sie urgute Songs schreiben kann, dass sie Ahnung hat von Musik, dass sie auch Stücke für Orchester schreiben kann. Und mit diesem Wissen im Hintergrund, dass dieses Album heuer auch schon rausgekommen ist, war dann irgendwie alles, was Music, Fashion, Film betroffen hat, ist für mich ein bisschen flach gefallen. Genau, das war so mein Eindruck bis zum Album-Release. Und als das Album dann rausgekommen ist, muss ich wirklich auch sagen, dass ich als großer Charlie XCX-Fan, der das sehr, sehr gerne mögen wollen würde, dass ich sehr enttäuscht war.
0: Da haben wir ja eh schon drüber geredet, das letzte Mal auch, als wir hier geplaudert haben über den Wuthering Heights Soundtrack. Das schöne Konzept von Lieder, die sich Zeit nehmen, zu zeigen, so was man eigentlich drauf hat. Das ist jetzt da alles ein bisschen runterreduziert, ne? Ja. Also das ist fast ein bisschen hektisch vielleicht sogar oder unterproduziert oder fragmentarisch oder wie soll man es beschreiben?
1: Ich finde, es wirkt alles ein bisschen sehr gewollt. Also ich finde das ganz spannend, das Konzept, weil es ist ja eigentlich so ein bisschen so ein, also Music, Fashion, Film, es ist so ein bisschen ein künstlerisches Manifest von Charlie XCX, die sagen will, okay, das ist meine kreative Vision, das bin ich als Künstlerin, ich bin jetzt seit fast 20 Jahren im Musikbusiness, ich möchte euch jetzt mal zeigen, was da eigentlich dahinter steckt und vor allem auch so ein bisschen, ich möchte euch zeigen, ich bin nicht diese Brad-Party-Göre, sondern ich bin eine ernstzunehmende Künstlerin.
0: Das Artsy-Album eigentlich.
1: Genau, fast. Das Artsy-Album, absolut. Und das macht sie halt auch sehr on the nose mit diesem Schwarz-Weiß-Thema, weil die ganzen Musikvideos, die rausgekommen sind, sind alle schwarz-weiß. Das Albumcover ist schwarz-weiß. Also es ist sehr, sehr artsy. Es ist sehr artsy. Und ich finde, diese Idee vom künstlerischen Manifest gepaart mit diesen so Selbstreflexionstagebuchartigen Texten, das wirkt alles für mich ein bisschen zu gewollt deep.

0: habe vor ein paar Tagen habe ich auch sowas gelesen, es war irgendwie auf Reddit oder sowas, wo Leute gesagt haben so, geht die Ironie zu weit quasi? Was für die Frage, die ein bisschen rausgestellt worden ist, mit so, sind wir so, ist das so postironisch, dass man gar nicht mehr weiß, was man überhaupt jetzt noch ernst nehmen kann von dem, was Charlie macht mit diesem neuen Album? Ist es schon so clever? Ich glaube, es gibt in irgendeinem Lied gibt's eine Zeile, die ist so, I'm so clever and I know you're also so clever.
1: Ja.
0: Oder irgend sowas in die Richtung. Was man so denken kann, so, ist das in Richtung des Publikums? Wir wissen eh, dass wir alle urschlau sind. Wir sind so schlau, dass wir gar nichts mehr ernst nehmen müssen. Wir sind schlauer als unsere Gefühle.
1: Ja.
0: Und deswegen stehen wir so drüber. Also ultimative Coolness in diesem Sinn. Oder sowas.
1: Ja, das habe ich mich auch gefragt. Ich hatte auch die Hoffnung, dass das ein bisschen klarer rauskommt, weil als das Albumcover präsentiert wurde zum Beispiel, habe ich mir gedacht, wow, das ist irgendwie jetzt gerade echt ein bisschen ein Schlag in den Magen, wenn eine Musikerin wie Charlie XCX, die auch echt eine krasse Ikone geworden ist für die queer-feministische Community, habe ich mich auch gefragt. Ich hatte auch die Hoffnung, dass das ein bisschen klarer rauskommt, weil als das Albumcover präsentiert wurde zum Beispiel, habe ich mir gedacht, wow, das ist irgendwie jetzt gerade echt ein bisschen ein Schlag in den Magen, wenn eine Musikerin wie Charlie XCX, die auch echt eine krasse Ikone geworden ist für die queer-feministische Community in den letzten Jahren, wenn sie sagt, okay, ich mache ein Album, es

0: mir halt so, wow, das passt irgendwie gar nicht zu dem Bild, was ich von Charlie habe, dass sie jetzt sagt, okay, für mich sind drei alte weiße Männer die das repräsentieren sollen. Wie
1: aber vielleicht ist es für sie so. Also vielleicht ist ja das Problem, dass wenn man zu so einem Icon quasi erkoren wird, dass man dann gar nicht mit der ganzen Verantwortung umgehen will, die man dann hat, auch mit der sozialpolitischen Verantwortung und dann einfach sagt so, vielleicht ist es sogar wirklich so geplant gewesen, um zu sagen so, ich bin ja gar nicht das, wofür ihr mich hält. Vielleicht sogar, ne?
0: Ja, und wenn
1: oder eine gewollte Provokation, genau. Was man ja auch nicht.
0: Genau, und das ist eben die Frage, die für mich offen bleibt. Und ich finde es ein bisschen schade, dass es so unklar ist. Und also für mich persönlich bedeutet das dann immer, dass die Idee nicht ganz aufgegangen ist. Weil sonst hätte ich zumindest einen Hunch gehabt, in welche Richtung das geht. Und wenn ich mir das Album so durchhöre, Es ist irgendwie nicht ironisch genug oder viel zu ironisch, auf jeden Fall auf einem Level, das ich nicht verstehe. Und ich habe schon vor Jahren ein bisschen Abstand davon genommen, zu sagen, okay, Kunst, die ich nicht verstehe, ist einfach zu hoch für mich, sondern dann ist es für mich einfach nicht gelungen. Mhm. Weil sonst würde ich irgendwas dran verstehen können.

0: Generation Sound.
1: Wir haben über Ironie gesprochen, Postironie und so weiter. Teilweise gibt es aber Momente, da fühlt man dann so eine Ultra-Ehrlichkeit. Mhm. Und das sind vielleicht auch die Highlights des Albums.
2: Ja.
1: Ich glaube, der Song, der mir am besten gefällt, heißt, ich bin mir sicher, I'm Afraid.
2: Ja, der ist super.
1: Das ist ein wunderschönes Lied, vor allem, weil es sehr, jetzt, ich meine, wir reden viel über Relatability in Musik oder was auch immer, aber jeder Mensch kennt das Gefühl, wenn man einfach nur Angst hat, der Angst willen und manchmal gar nicht genau weiß, warum. Und das ist und gar nicht mal so sagt mit so, und das ist die Welt und sie ist so schlimm und sie geht unter und das sind die Kriege, sondern wenn man einfach nur das abstrakte, die abstrakte Angst an sich besingt und so dieses Gefühl hat von, also bei diesem Lied hat man wirklich das Gefühl, da ist sie vielleicht, das ist wie, ich sitze in der Nacht in meinem Zimmer und tipsel diese Lyrics in mein Handy oder auf ein Ding.
2: Genau,
1: ein
2: weil ich gerade eine Anxiety-Attack habe, wo ich eigentlich ganz genau weiß, das sind alles nur meine eigenen Gedankenspiralen, die mich gerade Meier machen. Aber es ist gerade so präsent, es muss jetzt trotzdem irgendwie raus. Und ich finde das voll legit. Ich finde auch zum Beispiel Camera hat, also der Song Camera, hat genauso einen Ehrlichkeitsaspekt, wo ich, also ich finde, Charlie zeigt auf dem Album schon so eine gewisse Verletzlichkeit, die auch schon ein bisschen da war bei How I'm Feeling Now, die jetzt noch irgendwie roher und irgendwie näher sich anfühlt.
1: How I'm Feeling Now war das, sorry zu unterbrechen, nur zu viel Kontext, das war so die Lockdown-Charlie-XX-Zeit, oder?
2: Genau, ja. Genau. Und das war ein sehr emotional Album auch. Und ich finde, diese Verletzlichkeit von ihr, die hat etwas extrem Magisches an sich. Also das zieht einen schon sehr krass rein. Und irgendwie bleibt es trotzdem ein bisschen flach für mich.

0: Wenn wir jetzt Jahre zurückgehen, weil du ja gerade How I'm Feeling Now, ich schaue jetzt gerade nach, das ist 2020 rausgekommen, stimmt. Danach war ja Crash aus dem Jahr 2022. Damals war es ja so, Charlie XCX wollte der Mainstream-Popstar, zu dem sie ein bisschen mit ihrem Major-Label-Deal, der ein bisschen verdonnert worden ist, gar nicht sein. Crash war ja, glaube ich, wirklich so, ich fahre das jetzt gegen die Wand, damit ich draußen bin und ich kann tun, was ich will.
1: Ja.
0: Das tun, was sie wollte, war Brad. Jetzt glaubst du, die Idee ist immer Brad gewesen und als sie dann gedacht hat, wie kann ich jetzt weiterdenken und wie mache ich mich noch mehr High Concept oder in welche Richtung gehe ich jetzt, was dann so, jetzt mache ich die Music Fashion Film Ära und das ist halt, weil es im Gegensatz zu der einfachen Konsumierbarkeit oder so der Message von Brad ist, geht das alles ein bisschen unter in dem Sinn so.
1: Ja, jein.
0: Oder ist es so, dass das Album eh gut ist, nur es müsste viel, viel besser noch sein, um dem gerecht zu werden, was man sich erwartet von jemandem wie Charlie XCX. Also wenn irgendwer anders random dieses Album rausgebracht hätte, hätten wir das anders wahrgenommen, glaubst du? Wenn, sagen wir, ein unbekannter Artist, das Debütalbum von irgendeiner random Musikerin, und das hört man sich an, hätten wir das gefeiert? Ist jetzt unmöglich zu sagen wahrscheinlich.
1: Naja, also ich glaube, ich kann da schon einen Gedanken ausführen, der ein bisschen Sinn macht diesbezüglich. Ich kann das sagen, ich weiß es nicht genau, weil ich tue mir schwer, dieses ganze Konzept von die Welt ist urscheiße, ich weiß es eh und eigentlich bin ich ein Partygirl, ich bin eigentlich ziemlich hedonistisch unterwegs und mache Realitätsflucht und feiere, weil es ist eh alles scheiße. Das ist so ein Konzept, das viele Hyperpop-Künstlerinnen schon irgendwie ausprobiert haben und dieses Jahr dann aber alle ein bisschen introspektiver geworden sind und gesagt haben, okay, ich schaff's aber gleichzeitig auch in meinen Songs über mich zu reflektieren, über meine Rolle in dieser Welt, im Musikbusiness etc. Und das macht ja Charlie auf ihrem Album auch. Und ich glaube, das Problem, das ich habe mit diesem Album, warum es so enttäuschend ist, ist, dass es schon Beispiele gegeben hat in diesem Jahr, wo Musikerinnen genau dasselbe gemacht haben, also ein sehr ähnliches Konzept hatten und Alben gemacht haben, die absolut insane waren. Also ich sage zum Beispiel Slater. Slater hat genau dieses Konzept gemacht und hat eines der besten Alben überhaupt released. Fars, genauso, The Label. Das war auch so ein Album, das geht in eine ähnliche thematische Richtung mit sehr viel Selbstreflexion und sich anzuschauen, wer bin ich in dieser Musikwelt. Und das war musikalisch, textlich einfach auf so einem anderen Level, dass ich einfach sagen muss, es hat einfach meine Erwartungen nicht erfüllt, Music Fashion Film. Es hat einfach nicht geschafft, mir was zu geben, wo ich sagen kann, ja, ich sehe die Qualität dieses Albums. Vielleicht wird es sich mit der Zeit noch ändern, wenn ich es öfter höre, aber jetzt gerade ist die Enttäuschung einfach viel zu groß.
0: Es ist interessant, Charlie wird überholt von den Leuten, die früher Charlie gehört haben.
1: Genau, ja, weil sie war so futuristic. Und ich weiß nicht, wie gesagt, vielleicht ist es einfach auch schwierig, jetzt in diesem Status als Icon noch was zu erschaffen, das Erwartungen gerecht werden kann auch.

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1: 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Ich denke oft zurück an mein oldschool allerliebstes Charlie XCX Lieblingslied namens Boys. Mhm. Und da war alles noch so klein und simpel und einfach, da hat man sich einfach nur so gefreut, dass da war halt so ein Elektro-Indie-Pop-Musikerin, die halt einfach solche Tracks gemacht hat. Ja. Und man hat sich darüber gefreut. Vielleicht war der Brad Summer ein bisschen ein Fluch dann halt, dass das alles so riesig aufblasen worden ist.
2: Ich glaube auch, vor allem war das
1: und
2: ja...
1: Und wie kommst du dann wieder raus?
2: Ja, vor allem, ich glaube, das hat niemand erwartet, dass das so riesig wird, weil, wie du sagst, sie war ja eigentlich schon ein Major-Label-Popstar und hat dann gesagt, okay, faktisch, shit, ich mache jetzt, was ich will. Und ausgerechnet das Album, wo sie dann gesagt hat, okay, ich schaue jetzt mal, wie crazy ich gehen kann und ob das noch irgendwer hören will. Genau das Album war dann ihr Durchbruch, obwohl sie eh schon 15 Jahre lang ein Popstar war. Das muss man sich mal geben. Und jetzt ist sie eine der größten Popstars der Welt. Und was machst du dann damit? Mhm. Was machst du dann damit, wenn das eine Projekt, das eigentlich so dein Spaßprojekt war, auf einmal das Barometer deines Erfolgs ist, zu dem du ableben musst. Also ich habe schon das Gefühl, dass sie glaubt, jetzt umso mehr beweisen zu müssen, dass sie nicht nur eine Brat ist, sondern eben auch eine Künstlerin. Und das hat sie einfach nicht nötig, weil die Leute, die Charlie eben zum Beispiel seit Boys hören, die Charlie jetzt die ganzen letzten 10 Jahre mitverfolgt haben, die wissen, dass sie die krasseste Pionierin im Hyperpop ist, die es gibt. Und die würden niemals in Frage stellen, ob sie jetzt eine Künstlerin ist oder nicht, nur weil Brat Mainstream geworden ist.
1: Und eigentlich wissen wir die Antwort ja eh drauf, was Charlie machen hätte können, um uns zu zeigen, wie gut sie ist im Songwriting, weil sie es ja eh gemacht hat.
2: Ja.
1: Gerade vor ein paar Monaten mit dem Wuthering Heights Soundtrack.
2: Absolut, ganz genau.
1: Der jetzt auch im Nachhinein das Album, das bessere Album der beiden ist.
2: Absolut.
1: Was niemand gedacht hätte.
2: Ja, absolut. Das ist für mich crazy. Aber Wuthering Heights ist für mich so im Charlie-Album-Ranking ganz weit vorne mit dabei. Also, ja, crazy. Crazy eigentlich.
1: Da gibt's doch auf dem Wuthering Heights Soundtrack gibt's doch so ein Lied drauf, das total Dying for You.
2: Ja.
1: Dying for You ist ja sogar der Track, der so der eine Song ist, der so ein bisschen mehr ins Poppige, Danzige reingeht.
2: Der Radiosong.
1: So. Der Radio, ja.
2: Der Radiosong, ist so, ja.
1: Der Radiosong. Sogar der ist eigentlich stärker als viele der Lieder auf dem neuen Album jetzt.
2: Ja, wie gesagt, also ich finde, der einzige Song auf dem neuen Album, der so richtig auch so Ohrwurm-Pop-Potenzial hat, ist Camera. Und alle anderen sind auch so, also ja klar, es gibt sowas wie I'm Afraid und ich finde auch Spring Summer 26 hat seine Momente und ich finde auch den letzten Song, wo ja ein Interview von Cronenberg drinnen ist.
1: David Cronenberg, genau. Da müssen wir eh noch ganz kurz drüber reden, über dieses Lied, das dann sehr, da wird es dann doch deep, aber ein bisschen eine prätentiöse Art
2: genau,
1: und Weise.
2: Genau, ich sag
1: mit
2: gerne.
1: Mit diesem ewigen Loop, diesem Steve Reich-mäßigen.
2: Das tiefen Level ist eher so nicht Schwimmerbecken und nicht Marianengraben. Haben, was eigentlich gewollt ist.
1: Habt ihr eigentlich gewusst, dass wir nicht unsterblich sind?
2: Ja, genau. Also das ist eben, finde ich, sehr, spricht sehr für meine Meinung zu diesem Album. Genau diese Art von gewollter Deepness, die dann irgendwie sehr flach wird.

0: 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I thought about people, I thought about life. 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And that's why I like being close to my house. Somehow that was comforting, even though it makes no sense, you know. But no, I wasn't thinking about art. And I wasn't thinking about art as endurance, as immortality, you know. I mean, we can talk about immortal artists of various kinds, and it can turn out that, yes, some artists have created art that has really survived thousands of years, and that's fantastic. But experientially, for them, they are dead, they are gone, they are not experiencing that. These are true things, and thank goodness for them, I really feel. And you hear me assuring you that oblivion is freedom. 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
1: Ich habe vielleicht ein eleganteres Beispiel zu der Thematik, die, glaube ich, Charlie mit diesem letzten Song No One Lasts Forever auffangen wollte. Und das ist ein Cover von Elias von der Band Ice Age. Der hat ein Lied gecovert von Genesis P. Orridge. Ich glaube, das heißt The Orchids. Und das endet aber mit einem Zitat von Genesis P. Orridge, wo es eigentlich nur darum geht, wie man die Welt wahrnimmt. Mhm. Und um Kleinigkeiten und um das, was um einen herum passiert und wie quasi die Sinne darauf reagieren, was ein bisschen eleganter ums Eck gedacht ist, als zu sagen, everybody dies, no one lasts forever, auch dieses Album wird nur jetzt gehört werden und das ist ein bisschen die Meta-Message, oder? Ich mache Musik für jetzt, weil ich weiß, die Welt ist schnelllebig und irgendwann
2: und
1: wird es
2: ist
1: eh
2: ein bisschen wurscht, ja.
1: Ja, weil in einem Jahr oder in einer Woche redet sie alle schon über ganz was anderes.
2: Ja. Und das finde ich dann ein bisschen, also da finde ich, ist sie zu hart zu sich selber und belittelt sich ein bisschen selber.
1: Ah, interessant, dass das auch vielleicht rauskommen könnte aus so einer Selbstkritik, also
2: genau.
1: Nicht Selbstkritik, sondern ein bisschen Unsicherheitsding.
2: Ja, weil es gibt ja auch...
1: Deswegen wink, wink, ist eh alles nicht
2: ja,
1: so.
2: Ja, genau, ich bin gar nicht so traurig, wie ich bin, weil alles ist eigentlich cool, aber irgendwie bin ich dann doch self-deprecating. Es gibt ja auch eine B-Seite zu dem Album, die nicht digital erscheint, sondern nur die Leute hören können, die Platte physisch kaufen. Aber es gibt quasi zu jedem Song einen B-Seiten-Song. Mhm. Und da gibt es den einen Song, der heißt, glaube ich, auch, ist auch die einzige Zeile, If you take away the music, what has she got?
1: Ja, wow.
2: Und ich finde das so sad, weil da gibt sie sich dann selber einfach viel zu wenig Credit für die großartige Figur in der Popkultur, die sie ist.
1: Ne, und ihre Antwort ist im Albumtitel. If you take away the music, then there's fashion and film.
2: Ja, absolut, komplett.
1: Das heißt auch.
2: Also, und deswegen verstehe ich es nicht so ganz, weil also diese Verletzlichkeit, diese Deepness. Nein, du bist eh toll, Charlie. So,
1: du kannst es eh,
2: du
1: alles.
2: Kannst es
1: du bist
2: eh.
1: Eine der besten Songwriterinnen der Welt.
2: Ever. Und deswegen, ja, ich weiß nicht. Also wenn das alles ironisch ist, dann Hut ab, weil dann ist das die postironischste Postironie des postironischen Zeitalters und es werden Doktorarbeiten drüber geschrieben werden, die versuchen, das zu verstehen. Aber ich würde mir einfach wünschen, dass sie, dass sie einfach macht, wonach ihr der Sinn steht und ein bisschen drauf scheißt, wie das ankommt, weil ich glaube, das war so ein bisschen der Gedanke beim Wuthering Heights Album. Da hat sie gesagt, ja okay, ich habe jetzt eine Filmmusik gemacht und irgendwie gefällt mir das gut. Ich schaue jetzt mal, ob ich diese Filmmusik noch zu Songs machen kann und dann mache ich einfach ein Album draus und mache Popsongs draus. Das war so geil. Mhm.

0: Ich komme immer wieder zurück zum Wuthering Heights Album.
1: Lektion für alle, wenn ihr selber Sachen macht, macht eher das, dass ihr selber machen wollt, das euch dann leicht fällt, vielleicht auch oft, als das, von dem ihr glaubt, dass es das ist, was die anderen von euch haben.
0: Ja, und wenn ihr eine Idee für ein gutes Konzept habt, dann traut es euch trotzdem auch, aus diesem Konzept rauszugehen und auszubrechen, weil ich habe das Gefühl, dieses Music-Fashion-Film-Ding mit dem, Schwarz-Weiß-Filter drüber, das, also ich finde, das wird fast schon so ein bisschen zu so einem Käfig, aus dem sie nicht rauskommen will. Und das macht ein bisschen, ja, also macht das ganze Konzept irgendwie so starr und das passt auch wieder gar nicht zu ihr.
1: Gut, abschließend, ich sag mal, Leute, hört's den Wuthering Heights Soundtrack, ja. Hört's Boys, hört's Brads. Na, man kann schon ein paar, also ich finde, man sollte sich das Album schon anhören.
0: Auf jeden Fall.
1: Und sowieso wie immer eigene Meinung bilden.
0: Man soll sich vor allem am besten 2-3 Mal anhören, weil es ist so kurz, dass gerade wenn man reingekommen ist, es schon wieder vorbei ist. Also am besten gleich dann nochmal von vorne hören, nachdem der 3-Minuten-Loop von Everybody Dies, Nothing Lasts Forever aus ist. Einfach nochmal von vorne hören.
1: Aber es ist jetzt nicht schlecht, es ist nur nicht sehr gut.
0: Ja.
1: Ja.
0: Genau.
1: Na bitte. Vielen herzlichen Dank, FM4 Salisa Ocean.
0: Gerne, danke
1: diese
0: dir.
1: Diese Zusammenfassung vom neuen Album von Charlie XCX Music Fashion Film ist jetzt draußen. Hört es euch an oder nicht? Danke, Alisa.
0: Danke.

0: Das bedeutet, dass Sie das auch alles immer gern gemacht haben?
1: Ja, sowieso.
0: Haben Sie nie gesagt, nein, das verschiebe ich morgen?
1: Nein, heute geben.

0: nos vemos en algún otro momento. Adiós.
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